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1: Wunderschönen guten Morgen, Zürich. Ich hoffe, du bist schon wach oder nachwach. Also beidem, wenn du gut geschafft hast, dann wünsche ich dir jetzt schon mal eine angenehme Bettruhe, wenn es dann soweit ist. Und wenn du erst im Tag startest, dann habe ich die besten Neuigkeiten für dich. Eishockey läuft gut, Wetter läuft gut, alles ist gut in Richtung Pfingstwochenende. Und ich freue mich darauf, dich da im Tag zu begleiten. Mein Name ist Yannick Ngarambi. Es ist mir ein riesengroßes Ehre und schön, bist du mit dabei. Heute Morgen bei Energy Zürich. Guten Morgen.

0: einfach zu nice. New Religion, Bibi Rexha und Faithless. Guten Morgen, es ist der 21. Mai auf Energy Zürich und wir wollen mal wissen, was heisst Eishockey schon wieder in so einer anderen Sprache. Gib einen Tipp.
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0: Also ich muss mich nicht mehr ausholen. Mein Vater redet nur Französisch und mehrfach gebrochen Deutsch. Und immer wenn ich ihm irgendetwas erklären wollte, dann habe ich die andere Sprache müssen. Also wenn ich zum Beispiel gesagt habe Eishockey, dann habe ich Glashockey zum Beispiel gesagt. Das ist aber Hockey sur Glace auf Französisch zum Beispiel. Das ist Französisch. Aber was heisst jetzt genau zum Beispiel auf Englisch? Eishockey, bitte.
5: Weißt du, wie man Eishockey auf Englisch sagt?
6: Glashockey. Puckhockey?
5: Puckhockey?
6: Ja, ich glaube nicht, dass es heisst, aber Puckhockey World Cup.
5: Wie sagt man Eishockey auf Englisch?
7: Keine Ahnung.
5: Gar keine Ahnung?
7: Nein. Glashockey, ja. Ja.
5: Glashockey?
7: Ja.
5: Wer sagt denn das so?
7: Meine Lehrerin vielleicht, glaube ich. Oder, ja.
5: Also hast du das so in der Schule gelernt?
7: Ich glaube, ich habe einfach nicht aufpassen.
5: Wie würde denn die WM auf Englisch heißen?
7: Glass Hockey World Cup. I go to the Glass Hockey World Cup. Yeah. In. Wo ist das? In Zürich oder so etwas, ja.
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0: Swedish House Mafia mit Don't You Worry Child. Wunderschönen guten Morgen am 21. März hier auf Energy Zürich. Und ich springe schnell rein, auch wenn es erst 20 ab 5 ist, weil die nächste Künstlerin auf unserer Playlist, die war gestern im Hallenstadion gewesen, im ausverkauften Hallenstadion, und hat es trotzdem geschafft, so eine intime Stimmung herzustellen. Ich rede von der Olivia Dean, und Olivia Dean gehört für mich zu den Künstlerinnen, wo man sich irgendwie sofort verbunden fühlt. Du kennst sicher auch so eine Künstlerin, du hörst sie wahrscheinlich die ganze Zeit, oder so einen Künstler, vielleicht auch aus der Kindheit, wo du das Gefühl hast, die Person redet quasi entweder direkt für dich oder direkt zu dir. Und genauso hat sich das Konzert eben gestern auch angefühlt. Olivia Dean vielleicht schnell, das ist die junge Dame da. Es ist so nah am Mensch, am Menschlichen. Alles, was sie singt, geht so in die Richtung. Nice to each other haben wir noch. Halt auch genau mein Sound, das passt natürlich dann gut zusammen, aber grundsätzlich einmal hat sie es wirklich geschafft, so eine Stimmung zu kreieren in einem vollen Saal. Und das ist nicht immer einfach, gerade wenn man den Durchbruch irgendwie erst letztes Jahr gehabt hat. Ihr Durchbruchsalbum The Art of Loving ist letztes Jahr erst rausgekommen im September, und jetzt also schon das volle Hallenstadion kreiert. Und die Leute, die da sind, die haben es ein bisschen ähnlich erlebt. Wir hören mal rein.
1: Mega fest, ultra schön gewesen. Ich glaube, wie so die Mischung aus mega energetisch und mega freudig und gleichzeitig zwischen so voll deep und voll sehr, und so wie alles Platz gehabt.
0: Ja, das hat alles Platz. Es hat alles Platz, wenn man menschlich ist und menschlich singt. Das meint auch die nächste Person.
2: Wunderschön und mega authentisch. Sie war so herzig und hat mit den Leuten richtig geredet. Sie hat gelost und geredet. Mega schön. Als wäre sie unsere Freundin.
0: Also weit über das Hallo Zürich raus, wirklich hergelost, wirklich auch gesungen für uns. Und unsere Energy Reporterin Laila war auch dort und nach dem Konzert sichtlich berührt.
3: Also ich finde es gerade ehrlich gesagt schwierig zum Wort finden. Es war so ein schöner Abend gewesen. Ich glaube wirklich mein bestes Konzert bis jetzt dieses Jahr. Es war einfach so emotional gewesen. Es war irgendwie so persönlich gewesen. Man hat getanzt, man hat gefühlt können brüllen. Sie ist einfach auch eine wunderschöne Frau und hat so eine Ausstrahlung. Und also wirklich, das ganze Hallenstadion war pumpenvoll gewesen und hat mitgefiebert und mitgesungen und mittanzt. Es ist niemand mehr gehockt. Es war wirklich traumhaft gewesen und mega, mega persönlich.
0: Danke vielmals, Laila. Also alles Platz bei der Olivia Dean, und dann machen wir doch Bühne frei. Olivia Dean mit «Man I Need». Guten Morgen.

0: Baby Don't Hurt Me von David Guetta auf Energy Zürich am 21. Mai. Es ist die halbe Stunde, das heisst, wir verschaffen uns einen ersten Überblick.
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0: Für dich zusammengestellt von Niki Stettler.
2: Gut 40 Betroffene von der Brandkatastrophe von Grand-Montana haben Geld zugesprochen bekommen. Laut den CH Media Zeitungen geht es hier dabei um einen Solidaritätsbeitrag vom Bund von jeweils 50'000 Franken. Der Walliser Staatsrat hat die ersten genehmigt. Über 120 weitere Anträge sind jetzt noch offen. Über eine halbe Million Autos fahren unkontrolliert auf den Schweizer Strassen umeinander. Das zeigen Recherchen vom Blick. Demnach kommen die Strassenverkehrsämter kaum mehr nach mit dem Abarbeiten der MFKs. Allein im Kanton Zürich sind über 160'000 Kontrollen offen. Das Bundesamt für Strassen kritisiert die Kantone wegen diesen Verzögerungen. An der Eishockey-WM schicken die Schweizer, die Österreicher, geht mit einer 9-0-Packung aus dem Stadion. Im Spiel gestern Abend in Zürich hatten die Österreicher auch nicht nur die kleinste Chance gehabt. Schon nach dem ersten Drittel ist es 14-0 für die Schweiz gestanden, wo jetzt so gut wie fix in den Viertelfinals steht.
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0: Ja, als ich da frisch angefangen habe, habe ich schon relativ früh mit dem Frühling ausgerufen, weil ich nicht warten konnte, bis die Sonne endlich rauskommt. Und jetzt sind wir also effektiv so weit, dass ich schon fast in Richtung Sommer denke. Heute wird es 24 Grad. Es hat ein paar Wolken, die nehmen wir natürlich absolut in Kauf für die 24 Grad. Dann in Richtung Pfingstwochenende, Freitag 27, Samstag 28, Sonntag 29, Montag 30. Ich muss nicht mehr sagen, der Sommer ist unterwegs. Wie lange er dann in seiner ersten Phase da bleibt, das weiss ich nicht. Aber er ist um das Wochenende. Mach schöne, mach grosse Pläne fürs Pfingstweekend.
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0: Liebe Grüße, dein Auto drauf. Dein TÜV aktuell alle Strassen frei. Und vielleicht ist gerade das nächste Lied etwas für dich. Falls du aus Solothurn unterwegs bist in Richtung Zürich, dann haben wir da den Artist namens Solaroy, genau von dort, mit Hurricane. Einen wunderschönen guten Start in den Tag.
4: Nein.

0: Afterlife. Michael Schulte, Afterlife auf Energy Zürich am 21. Mai. Es ist 5:46, noch 14 Minuten bis zu der vollen Stunde. Und wir schauen schon mal, wie toll das Wetter wird.
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0: Ja, da gibt es nicht viel zu sagen, außer gute News, wenn du gerne schönes Wetter hast. Wenn du gerne Regen hast, sind es absolut schlechte News, weil ich sehe genau nur Sonne für die nächsten 7 Tage hier auf meinem Wetterreport. Und zwar gehen die Temperaturen auf und auf und auf in Richtung Sommer. 24 Grad heute, 27 Grad morgen, 28 Grad übermorgen, 29 Grad am Sonntag und am Montag 30 Grad. Es ist wirklich, es passt gerade zu der Stimmung der Eishockey-Fans. Komm, es geht so in die Richtung da. Wir freuen uns auf den heutigen Tag. Wir schauen natürlich zurück auf den grandiosen Match von der Schweizer Nationalmannschaft gestern. 9:0. Heben, Richi, heben. 9:0 ist es gegen Österreich. Wir gehen dann nochmal genauer rein und freuen uns dann noch auf einen Rückblick aufs Konzert von der Olivia Dean im Hallenstadion. Also, es wird toll heute. Schön, bist du mit dabei. Wir fangen schon mal an. Wir stimmen uns schon mal ein auf die heutige Show, auf den heutigen Tag. Es kommt als nächstes Klangkarussell mit Sonnentanz. Und das passt doch gerade perfekt. Nochmal, 24 Grad heute, 27 Grad morgen, 28.

0: dem C und Bees und Honey mit Show Me Love auf Energy Zürich am 21. Mai. Genau jetzt ist Stunde voll.
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0: Für dich zusammengestellt vom Niki Stettler.
2: Die ersten Opfer von der Brandkatastrophe von Gramontana haben eine Entschädigung bekommen. Es geht dabei um einen Solidaritätsbeitrag vom Bund in der Höhe von jeweils 50'000 Franken, wie CH Media Zeitungen heute berichten. 39 Beiträge sind beschlossen, über 120 weitere Dossiers sind noch hängig. Sie dürften laut dem Medienhaus einen Anspruch haben, weil ein Familienmitglied beim Brand in der Silvesternacht verstorben oder stationär im Spital müssen behandelt werden. Auf den Schweizer Strassen sind mehr als 500'000 Autos ohne MFK unterwegs. Das zeigen Zahlen vom Bundesamt für Strassen Astra, die am Blick vorliegen. Demnach können die kantonalen Stellen kaum mehr nachher, um die Autos zu kontrollieren. Allein im Kanton Zürich sind über 160'000 Kontrollen noch offen. Das heisst, sie sind seit einem Jahr oder noch länger fällig. Das Astra mahnt jetzt den Kanton, die müssen in Massnahmen ergreifen, um den Rückstand aufzuholen. Die Schweizer Eishockey-Nazi zeigt am nächsten Nachbarland, wo der Bartli den Most holt. Nach dem 6:1-Sieg gegen Deutschland am Montag gewinnt die Schweizer Nazi gestern Abend gegen Österreich gerade mit 9:0. Schon nach dem ersten Drittel ist die Schweiz mit 14:0 in Führung gelegen. Österreich hat während dem ganzen Spiel kaum eine Chance gehabt. Dank dem Sieg stehen die Schweizer mit einem Bein jetzt schon in den Viertelfinals.
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0: Schön, schöner und nochmal schöner. Das sind die drei Ausblicke auf die nächsten drei Tage. Heute 24 Grad, morgen 27 Grad, übermorgen 28 Grad. Die letzten Wolken nach heute und dann sollten die sich verziehen für eine lange, lange Zeit. Das ganze Pfingstwochenende durch. Samstag, Sonntag, Montag 28, 29 und 30 Grad. Mehr muss ich nicht sagen. Pack deine T-Shirts aus, glätte sie, wenn es dir wichtig ist. Ist mir gleich, geniess einfach die Sonne. Es wird fantastisch.
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0: Im Moment nur beim Gubrist, der klassische Stau kurz vorher, also Limmataler Kreuz bis zum Tunnelportal. Und wenn du von der Westumfahrung A3 herkommst, dann ab Urdorf Nord ebenfalls bis zum Limmataler Kreuz. Ziemlich sicher der Mittelstreifen auf den Gubrist zu. Aller Rest ist frei, dir eine gute und eine sichere Fahrt an dein Ziel.
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0: Good morning, Zürich. Ich hoffe, dir geht's gut. Es ist ein fantastischer Tag, der auf uns wartet mit bis zu 24 Grad. Plus frönen wir den Erinnerungen von gestern und schauen schon nach vorne, will. Ja, nochmal ein Goal, nochmal. Was für ein Tag gestern für die Eishockey-Nationalmannschaft. 9:0. Wir gehen dann nachher darauf ein nach zwei Songs, nämlich dem Kygo mit Save My Love und dem Luis Capaldi mit Survive. Bis dann kommst du gut in den Tag. Das ist Energy Zürich. Mein Name ist Yannick Ngarambe und es ist mir eine riesen Ehre, dich in den Tag zu begleiten. Gutes Aufstehen!

0: Louis Capaldi mit «Survive» hier auf Energy Zürich am 21. Mai. Es ist 10 ab 6 Uhr und es ist Zeit. Wenn du, guten Morgen zuerst einmal, wenn du noch nicht im Eishockey-Fieber bist, wenn es sich noch nicht gepackt hat, wenn du noch nichts mitbekommen hast von diesem Turnier, musst du wissen, die Schweiz im Moment ungeschlagen an der eigenen WM, habe ich wollen sagen. Es ist die WM im eigenen Land, in der Swiss Life Arena und in Fribourg wird die ausgetragen. Und gestern war die grosse Frage gewesen, schafft die Schweiz auch den vierten Sieg zu holen, weil der Gegner ist ungeschlagen gewesen. Österreich auch mit 3 Siegen und keiner Niederlage. In dem Moment der Spitzenkampf von der Gruppe A. Letztes Jahr 6-0 ausgegangen im Viertelfinale für die Schweiz an der WM. Und Das Jahr, Luzi Fricker im Stadion. Ich lasse ihn übernehmen, weil sein Sportreporter hat sich nicht mehr gespürt.
1: Eieiei, das Rebeln, du tust, du tätschst, du machst.
0: Ja, Mann.
1: Und schon 1, 2, 3, 4-0. Jetzt geht der Powerplay, 4-0 durch den Damien Ria. Das ist unglaublich, der Turbo, Lamborghini, Ferrari. Okay. Intercity Zug, es gibt doch gar nicht nur Superlative, was da die Schweizer bieten. Absolut grandios. Wenn es so weitergeht, dann gibt es ein Stängeli.
0: Ein Stängeli, das wären 10, wenn ich richtig informiert bin. Es sind nicht 10 geworden, es sind 9 geworden, aber der Luzi hat sich auch nach dem Schlusspfiff noch nicht beruhigt. Das ist sein Fazit aus dem Stadion.
1: Siegesjubelgesang von den Schweizer Fans. Was für eine Darbietung, was für eine Demontage. Österreich hat keinen Stich gehabt. Ja, wir waren sogar noch anständig. Ein Stängeli wollten wir doch nicht zumuten. Darum statt 10-0 nur ein Anführungszeichen 9-0. Aber es war wirklich Intercity-Schnellzugmässig. Es gibt da gar nicht genug Superlative, um die Schweizer Leistung zu beschreiben. Damit ist Viertelfinal-Qualifikation mathematisch zwar noch nicht ganz, aber wenn wir vernünftig sind, zu 99,999% sicher, da geht nichts mehr schief. Alle Mannschaften wirklich erstarren in Ehrfurcht vor den Schweizer. Morgen gegen Großbritannien, da haben wir vor einem Jahr sogar 10-0 gewonnen. Also, riesen Schweizer Festspiel nach dem Sieg gegen Weltmeister USA, dann gegen Lettland und gegen Deutschland. Fertigen wir jetzt also Österreich mit 9-0. Ich sage es nochmal, 9-0,
0: 6-0, so laut wie möglich. Die Schweiz ist unangefochten auf Platz 1 von der Gruppe A. Es gibt nur noch Finnland, wo auch umgeschlagen ist. Die haben ein Spiel weniger. Die Schweiz mit 22 erzielten Goal und 4 kassierten. Der Leonardo Cennoni hält jetzt auch noch den Weltrekord für WM-Spiel ohne ein Gegengoal. Also besser geht es eigentlich nicht als Start da bei der heimischen EM. Der Intercity-Schnellzug ist unterwegs. Es gibt noch Zeit, um an Bord zu kommen. Fühl dich herzlich willkommen. Und Resultattipps heute Abend, wie jetzt aus Großbritannien, schlimmer die wie viel? Ich nehme an, wir schlimmen sie, aber mit wie viel? Resultattipps gerne zu mir, 079-655-0886. Und wir sind hyped für die Eishockey-Nationalmannschaft. Weiter geht's mit Where Are You Now von Lost Frequencies und Caleb Scott, du russisch Energy Zürich. Schön, bist du mit dabei.

0: Da kann man nichts machen. Wir haben unsere Kräfte für die Deutschen aufbewahrt. Dann schlagen wir die am Samstag.
1: Aber es schmerzt schon etwas, oder?
0: Ein 10-0 würde mehr schmerzen. Aber ja, Schweizer sind so stark, die werden auch Weltmeister heuer.
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0: einem Donnerstag perfekt zum Mentalkommen. Monday Morning von der Melanie Fiona. Herzlich willkommen auf Energy Zürich. Es ist Zeit zum Zocken, und zwar gegen Nadja.
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2: Guten Morgen, liebe Nadja. Hoi.
0: Guten Morgen.
3: Guten Morgen zusammen.
2: Nadja, schau, heute ist es ziemlich simpel. Wenn du gegen Janik spielst, dann geht es ziemlich sicher um Insekten. Und wenn du gegen mich spielst, geht es wahrscheinlich um Fußball, weil ich erahne, dass Janik heute FC Aarau gegen GC will das Thema machen, oder?
0: Ich sage nichts. Ich sage gar nichts.
3: Okay. Ja, nehmen wir Insekten.
2: Insekten, sehr schön. Das habe ich jetzt natürlich sehr schlau gemacht. Das heisst, ich gebe euch die obere Kategorie, die ist ja jetzt schon obvious. Insekten.
0: Ja, überraschend, gut. Also, dann schalten wir dich schnell weg, Nadja. Wir holen dich gerade wieder zurück, sobald ich gerade an, gell?
3: Ja, merci.
0: Bis gerade.
2: Gut. Ich bin wirklich froh, muss ich nicht spielen, weil sonst hast du wirklich etwas mit Fußball gemacht.
0: Hat ja,
2: wieder komplett abgelöst. Also gut. Und darum, also. Gestern offizieller Welttag der Bienen. Innerhalb von 15 Sekunden so viele Insekten wie möglich mit mindestens 4 Beinen. Ab jetzt.
0: Tausendfüßler, Bienen, Wespen, Kakerlaken, Moskito. Spinne. Nein, ist kein Insekt. Ist eine Spinne ein Insekt? Jetzt fangen wir wieder an. Komm.
2: Nein, also Spinnen gehören offiziell nicht zu Insekten, weil Insekten haben immer 6 Beine. Darum habe ich gesagt mindestens 4. Und Spinnen haben ja bekanntlicherweise 8. Aber mal schauen, ob Nadja sich da besser auskennt in der Insektenwelt. Sie ist wieder zurück.
3: Ja.
2: Nadja, wir haben ein Krisenmusik gehabt, irgendwie mit diesen verschiedenen Beinen, von diesen verschiedenen Insekten und so, aber du kannst uns da hoffentlich erlösen. Darum innerhalb von 15 Sekunden so viele Insekten wie möglich mit mindestens 4 Beinen. Ab jetzt.
3: Okay, Fliegen, Kakerlaken, Bienen, was
2: gibt es
3: da noch für...
2: Keine Ahnung. Komm, nein, zwei. Im Sommer.
0: Schade.
2: Bälle, Schmetterling, Ameisen, Heugümper, Grillen, ja, hat schon noch 2, 3 gehabt. Es sind ja nur 3 gewesen, oder 4 sogar.
0: Ja, 3. Und ich habe 4 oder 5, falls... aber es langt leider nicht, liebe Nadja. Aber trotzdem, cool, hast du mitgespielt.
2: Danke
0: und bis bald hoffentlich.
3: Tschüss.
0: Hat Spaß
3: gemacht.
0: Merci vielmals. Mach's gut, ciao.
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0: Erinnere mich gerade daran, dass ich noch aus dem Michael Jackson Film schaue, Riri mit Don't Stop the Music, da auf Energy, Zürich am 21. Mai. Wunderschönen guten Morgen.
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0: Für dich zusammengestellt vom Niki Stettler.
3: Gut 40 Betroffene von der Brandkatastrophe von Gramontana haben Geld zugesprochen bekommen. Laut den CH Media Zeitungen geht es da dabei um einen Solidaritätsbeitrag vom Bund von jeweils 50'000 Franken. Der Walliser Staatsrat hat die ersten genehmigt. Über 120 weitere Anträge sind jetzt noch offen. Über eine halbe Million Autos fahren unkontrolliert auf den Schweizer Strassen umeinander. Das zeigen Recherchen vom Blick. Demnach kommen die Strassenverkehrsämter kaum mehr nach mit dem Abarbeiten der MFKs. Allein im Kanton Zürich sind über 160'000 Kontrollen offen. Das Bundesamt für Strassen kritisiert die Kantone wegen diesen Verzögerungen. An der Eishockey-WM schicken die Schweizer, die Österreicher, geht mit einer 9-0-Packung aus dem Stadion. Im Spiel gestern Abend in Zürich hatten die Österreicher auch nicht nur die kleinste Chance gehabt. Schon nach dem ersten Drittel ist es 14-0 für die Schweiz gestanden, wo jetzt so gut wie fix in den Viertelfinals steht.
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0: Sommer, zumindest so weit wie mein Auge reicht, was der Wetterreport angeht. Es geht auf noch 24 Grad am heutigen Tag, 27 Grad morgen und dann das Pfingstwochenende, Samstag, Sonntag, Montag, immer Sonnenscheibe, 28, 29 und 30 Grad. Pack deine T-Shirts aus, die Kurzhosen, die Sonnenbrille, die Sonnencreme nicht vergessen und dann kommt es wunderbar für die nächsten Tag.
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0: Liebe Grüße dein Auto. Es fängt langsam an zu ziehen, was die verschiedenen Staus angeht. Das sind aber im Moment nur die üblichen Verdächtigen. Wir fangen im Aargau an, wenn du von Bern her unterwegs bist. Aarau-Ost bis Bierfeld immer mal wieder Verkehrsüberlastung auf mehreren Abschnitten. Dann sind wir bereits beim Gublistunnel dort. Einmal von der Westumfahrung A3 her, Urdorf-Nord bis zum Gublistunnel her. Und wenn du natürlich von Westen kommst, dann trifft dich das ab dem Limmatalen Kreuz kurz vor der Gubrist her. Dann haben wir von Osten her nach Balderschwil Nord, also etwa höhe Brüttisellen bis etwa höhe Glattzentrum, wo es im Moment staut. Statt die wird es im Moment frei bis auf Wiedike, respektive bis auf Braunau, bis Wiedike, Zielhochstrasse, wenn du von Zürich Süd einbügst. Aller Rest ist frei. Dir eine wunderschöne Fahrt an dein Ziel und wir machen weiter mit Kamerad und Hug Yourself. Herzlich willkommen bei Energy Zürich.
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0: Cold Heart, Elton John und Dua Lipa, das Original von Elton John, wo gesamplet worden ist, damit Cold Heart ist Sacrifice aus dem Jahr 1989, gleichen Jahrgang wie ich. Und das bringt mich gerade zu unseren Film-News. Will. Wir gehen eigentlich, wenn es ums Thema geht, was das Jahr, respektive die Woche vor allem, ins Kino kommt, gehen wir noch viel weiter zurück eigentlich.
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0: Ja, jetzt kannst du mal zurückdenken und mitraten, wann ist echt der allererste Star Wars Film überhaupt rausgekommen? Weil das begleitet mich persönlich schon das ganze Leben. Es gibt Star Wars einfach, es gehört einfach irgendwie dazu und jeder hat einen, zwei, drei, sechs Filme und ein paar Serien, je nachdem gesehen. 1977 wäre die Lösung. Star Wars Episode 4, A New Hope, damals released worden und hat das Ganze, nicht nur das Imperium, eine ganze Galaxie aufgetan, auch was Storytelling angeht. Nächstes Jahr wird Star Wars 50 und diese Woche kommt neues Kino Mandalorian and Grogu und da gebe ich gerne über an meinen Energy-Filmexperten, den Philipp Clemens, der uns da ein Preview hat.
2: Wenn die Musik tönt, dann ist es ein bisschen wie heimkommen. Zumindest für die Star Wars-Fans.
3: Nicht die Knöpfe anfassen.
2: Das Mal geht es um den Kopfgeldjäger Din Djarin und seinen Begleiter Baby Yoda.
4: Alles in Ordnung?
2: Wo die Fans aus der erfolgreichen Disney-Serie The Mandalorian kennen.
5: Wir werden jeden Schurken in diesem Kartenspiel ausschalten.
2: Der Kinofilm The Mandalorian in Grogu knüpft direkt an die Serie an.
6: Hier geht es nicht um Rache.
2: Es geht einmal mehr um eine gemeinsame Reise durch die Galaxie im Umbruch.
6: Es geht darum, einen weiteren Krieg zu verhindern.
2: Mit knalliger Action.
5: Schnall dich an.
2: Neue Monster.
7: Mandalorianer, du wirst leiden.
2: Aber auch viel Humor, wenn der tollpatschige Knuddel Yoda seinen Aufpasser in brenzlige Situationen bringt.
8: Das wirst du brauchen.
2: Mit The Mandalorian und Grogu verfolgt Lucasfilm, wo zu Disney gehört, eine neue Strategie. Statt nur auf Streaming wird wieder aufs Kino gesetzt.
9: Wir brauchen einen Profi.
5: Festhalten.
2: Mit Figuren, die dank der Serie riesige Fangemeinde haben.
6: Was, wenn du nicht da bist, um ihn zu beschützen?
2: Der Film ist aber auch Teil von einem grösseren Plan.
10: Ich komme bald nach. Verschwindet. Jetzt.
2: Zusammen mit anderen Star Wars-Serien soll es eine zusammenhängende Storyline geben, die letztendlich auf ein Kino-Event von der Superlative rauslaufen sollte.
11: Die Alten beschützen die Jungen.
2: Die Fans, die die Serie kennen, kommen also dank Insider-Wissen voll auf ihre Kosten. Der Streifen funktioniert aber auch für Star Wars Outsiders. Als Mischung aus klassischem Abenteuer, Buddy-Movie und der typischen Star Wars-Mythologie.
12: Guter Schluss, Baby!
2: The Mandalorian and Grogu, ein Wiedersehen mit zwei Kultfiguren.
13: Das ist der Weg.
2: Und ein neuer Grundstein für die Zukunft vom Sternenkrieg auf der Grossleinwand.
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0: absolute Classic Symphony, Clean Bandit mit Sarah Larsson am 21. Mai hier auf Energy Zürich. Und auch das Wetter ist eine Symphonie für deine Ohren.
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0: Also ich muss ganz ehrlich sagen, ich weiß nicht, ob das normal ist für ein Pfingstwochenende. Es geht auf und auf 24 Grad heute schon mal. Können wir das schon mal einwärmen. Dann am Freitag 27 Grad, am Samstag 28, am Sonntag 29, am Montag 30 Grad. Und dann bleibt es nochmal 30 Grad auf der Dienstag. Also der Wechsel dann vom Pfingstwochenende zurück ins Arbeitsleben wird nicht einfach, aber bis dorthin geniessen wir es. Wir wärmen uns auf und vor allem, es ist ja auch noch ein Thema mit dem Wetter, wenn wir jetzt noch auf Richtung Zürich schauen, ins letzte Grundstadion, wenn du irgendwie ein Super League-Fan bist. Wenn es nicht bist, dann ist heute trotzdem ein Match, das du vielleicht einschalten willst. Das Rückspiel von der Barrage GC gegen Aarau 0-0 nach dem Hinspiel. GC müsste gewinnen oder Aarau müsste gewinnen, wenn sie in der Super League wollen, im Fall von Aarau, oder wenn sie drin bleiben wollen, zum dritten Mal in Folge Barrage überleben. Das wäre für GC heute Abend ab 20.15 im letzten Grund in Zürich. Einfach, falls dein Kalender noch nicht genug voll ist, wäre das eigentlich noch die beste Gelegenheit heute Abend. Es kann aber lang gehen. Bei 0-0 gibt es Verlängerung, Penaltyschüsse, alles Mögliche. Also pures Drama ist angesagt heute Abend im Zürcher Letzigrund. Wir machen weiter für Energy Zürich mit Drive Safe von Miles Smith und dir wünsche ich einen wunderschönen guten Tag.

0: Drive safe. Ich hoffe, du bist sicher unterwegs. Energy Zürich, guten Morgen. Es ist 10 vor 7 und Zeit für unser nächstes Bärli, wo der junge Herr gerne mal verschlaft.
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2: Janka ist heute Morgen sicher wach. Beim Janu sind wir uns noch nicht ganz sicher. Hoi zusammen.
0: Guten Morgen.
3: Hoi. Guten Morgen.
2: Ah, da ist er ja. Janu, eigentlich haben wir ja mit euch zwei schon letzte Woche mal spielen, aber du hast verpennt.
3: Ja, tatsächlich.
2: Wieso?
3: Aber jetzt fällt es los. Ja, zu spät zum Schlafen können. Zu lang noch eine Serie geschaut.
0: Oh, was für eine Serie. Jetzt würde ich aber wissen, wenn das schon uns den Termin gekostet hat. Was haben ihr geschaut?
3: Hätte das geheißen?
2: Ja, so gut ist es in dem Fall nicht gewesen.
0: Zum Einschlafen sind wir nicht.
2: Also gut, Janu muss, glaube ich, immer noch ein bisschen verwachen. Darum starten wir zuerst mal mit der Bianca. Bis nachher.
3: Bis
2: nachher.
4: Erst am Schlafen.
2: Gell, er ist ein bisschen verpennt, Bianca. Stimmt das?
4: So ein bisschen, ja.
2: Also sympathisch, aber er darf schon ein bisschen verwachen. Darum gerade meine allererste Frage. Wie tönt sein Wecker?
4: Also der Standard-Wecker von iPhone.
2: Und wie tönt der? Ich weiss, Ella. Okay, gut. Können wir ja nicht aufschreiben, aber haben wir uns in dem Fall einfach gemerkt. Janik hat gerade die zweite Frage parat.
0: Er interessiert sich auch sehr für Psychologie, studiert das auch. Welche Charaktereigenschaft ist ihm an dir als allererstes positiv aufgefallen?
4: Mein Optimismus.
0: Optimismus, das ist eine schöne Eigenschaft zum haben, finde ich. Notiert.
2: Sehr hübsch. Ja. Und dann gehen wir direkt den Weg ins Schlafzimmer. Wo berührt er dich denn als erstes, wenn er dich anmacht im Schlafzimmer?
4: Er küsst mich zuerst.
2: Er küsst dich zuerst?
4: Auf den Maul.
2: Okay, klassisch.
0: Gut, aber langsam.
2: Sehr gut, nehmen wir so. Und da ist er schon wieder zurück, unsere Schlafmütze des Hauses, der Janu. Grüezi.
0: Guten Morgen.
2: Janu, das musst du jetzt richtig beantworten, sonst ist es wirklich ein bisschen peinlich. Wie tönt dein Wecker?
3: Mein Wecker?
2: Ja.
3: Boah. Ja, verschiedene Töne, aber ich glaube so der normale.
0: Und wie tönt der?
3: Oh mein Gott, das tönt.
2: Schwierig im Fall.
0: Ja.
2: Sie hat einen anderen nachher gemacht, gell?
3: Nein.
2: Doch, sie hat irgendein anderes Geräusch nachher gemacht, oder Janik?
0: Ja, der klassische.
2: Bianca, mach du nochmal deinen Ton. Ja, eben.
0: Sie ja, ist schon anders.
2: Und der Janu hat jetzt singen.
0: Jetzt können wir zu der Verteidigung sagen, vielleicht hat er ihn nicht immer gehört, aber es ist nicht der gleiche Wecker.
2: Nein, den können wir vielleicht nicht geben.
4: Janu, hast du den Standardton drin, oder?
3: Ja, mit verschiedenen.
0: Ja, nein, wir müssen da leider streng sein. Die Töne gehen ganz krass an. Sie hat gesagt, der klassische iPhone-Wecker. Und der tönt natürlich wie ein Wecker, muss ich jetzt auch nachmachen. So ein bisschen in die Richtung.
2: Ja, wir wissen alle, welchen. Ach, Janu. Schau, Hauptsache, du hörst deinen Wecker. Egal, was er für ein Geräusch macht. Und stell ihn dir doch nächstes Mal wieder am Morgen früh. Und dann könnt ihr es nochmal probieren.
0: Ja,
2: ist gut.
0: Unbedingt. Also, dann sage ich bis bald und einen tiefen, gesunden Schlaf.
4: Ja, danke
2: vielmals. Gute Nacht zusammen. Tschüss.
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0: Nico Santos ist das gewesen mit Home Part 2 auf Energy Zürich. Es ist der 21. Mai, es ist Donnerstag kurz vor dem Pfingstwochenende. Wir sind schon, glaube ich, langsam in Stimmung, vor allem wenn es so Wetter ist. Aber jetzt verschaffen wir uns zuerst einmal einen Überblick.
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0: Bitte schön, Niki Stetter.
2: Die ersten Opfer von der Brandkatastrophe von Gromontana haben eine Entschädigung bekommen. Es geht dabei um einen Solidaritätsbeitrag vom Bund in der Höhe von jeweils 50'000 Franken, wie die CH Media Zeitungen heute berichten. 39 Beiträge sind beschlossen, über 120 weitere Dossiers sind noch hängig. Sie dürften laut dem Medienhaus einen Anspruch haben, weil ein Familienmitglied beim Brand in der Silvesternacht verstorben oder stationär im Spital müssen behandelt werden. Auf den Schweizer Strassen sind mehr als 500'000 Autos ohne MFK unterwegs. Das zeigen Zahlen vom Bundesamt für Strassen Astra, die am Blick vorliegen. Demnach können die kantonalen Stellen kaum mehr nach, um die Autos zu kontrollieren. Allein im Kanton Zürich sind über 160'000 Kontrollen noch offen. Das heisst, sie sind seit einem Jahr oder noch länger fällig. Das Astra mahnt jetzt den Kanton, die müssen Massnahmen ergreifen, um den Rückstand aufzuholen. Die Schweizer Eishockey-Nazi zeigt am nächsten Nachbarland, wo der Bartli den Most holt. Nach dem 6:1-Sieg gegen Deutschland am Montag gewinnt die Schweizer Nazi gestern Abend gegen Österreich gerade mit 9:0. Schon nach dem ersten Drittel ist die Schweiz mit 14:0 in Führung gelegen. Österreich hat während dem ganzen Spiel kaum eine Chance gehabt. Dank dem Sieg stehen die Schweizer mit einem Bein jetzt schon in den Viertelfinals.
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0: Ich muss gar nicht viel sagen, es wird wunderschön. Heute 24 Grad, morgen 27, Samstag 28, Sonntag 29, Montag 30. Find dein Sommerkleid, bring alles aus dem Keller, was irgendwie noch für den Sommer aufbewahrt hast oder geh etwas shoppen, heute oder morgen oder übermorgen. Es ist Zeit, um schon mal in den Sommermut zu kommen. Wie lange bleibt, ist mir gleich. Für mindestens eine Woche haben wir Sommerfeeling.
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0: Liebe Grüße, dein Auto, da müssen wir leider anfangen mit zwei Unfallmeldungen. Einmal auf dem Westring, wenn du quasi vom Gubrist wegfährst, also in die Gegenrichtung von dort, wo normalerweise der Stau ist, Urdorf Nord bis Urdorf Süd, also der Berg rauf, dort hat es einen vorausgehenden Unfall, kann sein, dass es dort ein bisschen staut, ein bisschen zurückstaut in Richtung Limmatalen Kreuz. Dann haben wir in Richtung, also auf der A51 Bülach Richtung Zürich zwischen Kloten Nord und dem Bubenholztunnel einen Unfall gehabt. Dort hat es eine Fahrbahnverengung im Tunnel Bubenholz. Also dort bitte aufpassen, je nachdem, wenn es irgendeine Rettungsgasse bräuchte, gerne die bilden. Aber es sieht aus nach einem, ja, sagen wir mal in Anführungszeichen, normalen Unfall. Dann zieht es an im Aargau mit dem Stau zwischen Aarau West und Bierfeld. Wenn du von Bern her kommst, etwa 15 Minuten Zeitverlust auf mehreren Abschnitten, dann staut es auf Bierfeld zu auch noch zurück auf Bruck. Wenn du von Basel unterwegs kommst, Bruck bis Bierfeld, dann Urdorf Süd bis zum Limmatalen Kreuz auf dem Westring, also in die übliche Richtung, wo es immer staut, vor dem Gubrist jetzt mittlerweile bis Urdorf Süd. Von Westen her haben wir Spreitenbach bis zum Gubristunnel her und von Osten von Zürich, also auf Zürich-Ost zu, haben wir Brütisäden bis Zürich-Ost und statt einwärts dann nach von Süden, Zürich-Süden, Wiedike, also Brunau bis Wiedike, Ziel, Hochstrasse. Aller Rest ist frei, dir eine gute und vor allem sichere Fahrt an dein Ziel.
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0: Wunderschönen guten Morgen. Ich hoffe, dir geht's gut. Ich hoffe, du bist gut in den Tag gestartet oder deine Nachtschicht beendet sich jetzt gerade mit diesen Worten von mir und du schlafst friedlich ein. Die meisten stehen auf und wir machen uns parat für den 30. Mai. Am 30. Mai ist der Tag der guten Tat und deswegen reden wir unter anderem mit dem Herrn da.
4: Guten Morgen miteinander. Ich bin der Roger Bittermann. Ich leite das Fundraising und Kommunikation bei der Stiftung Schweizer Tafel. Die Stiftung Schweizer Tafel ist Partnerin von Coop im Rahmen des Tages der guten Tat und wir reden auch darüber.
0: Jawohl, über kleine gute Taten, über grosse gute Taten, das spielt gar keine Rolle. Hauptsache, du machst heute noch mal etwas Gutes, kannst schon mal darüber nachdenken. Nach dem Dermot Kennedy und der Jesse J und dem B.O.B. reden wir darüber, Tag der guten Tat am 30. Mai und bis dann überleist du dir schon mal, was du heute alles Gutes kannst machen. Wunderschönen Tag in den Start. Come on, wunderschönen Start in den

0: Forget about the price tag, singt Jessie J dann mit dem Bio-Bio vom Song Price Tag. Es geht nicht immer nur ums Preisschild. Sie wollen die Welt zum Tanzen bringen. Und das passt eigentlich gut zu unserem nächsten Thema. Es geht nämlich um den Tag der guten Tat. Der findet am 30. Mai statt. Aber ich gebe dir gerade Details. Guten Morgen.
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0: Der 30. Mai, also der Tag der guten Tat, zusammen mit Coop und weiteren Partnern, wo es darum geht, eben eine gute Tat zu vollbringen. Die muss nicht gross sein. Immer wenn man von grossen Taten, man muss nicht gerade zu Heldentaten aufsteigen. Man kann einfach etwas Kleines machen. So der Klassiker wäre so den Mantel in eine Pfütze reinlegen, damit dein Date kann über die Straße gehen. Das ist sehr, sehr kavaliersmässig und bei dem Wetter jetzt ein bisschen schwierig zu machen. Aber alles Kleine, es kann ein Trinkgeld sein, es kann eben tatsächlich jemandem über die Strasse helfen, vielleicht schnell ein bisschen länger warten, wenn ein Kind lernt, über den Fußgängerstreifen zu gehen. Es sind solche Sachen, die kleine, gute Taten sind, die einen riesengroßen Effekt haben. Und darum reden wir unter anderem auch mit den einzelnen Hauptpartnern von dieser Aktion Tag der guten Tat am 30. Mai, unter anderem mit dem Roger Biedermann. Er ist Leiter Fundraising bei der Stiftung Schweizer Tafel. Ich liebe Roger, sag mal, was ist denn die Schweizer Tafel genau? Die
2: Schweizer Tafel ist eine spendenfinanzierte Stiftung, die seit dem Jahr 2001 überschüssige, aber einwandfreie Lebensmittel und Non-Food-Artikel einsammeln und kostenlos an soziale Einrichtungen in der Schweiz weitergibt.
0: Insgesamt 35 Tonnen sind das pro Tag, die sie vor dem Abfall rettet. Und was kommen dir denn da für Produkte über, Roger?
2: Die Produkte kommen einerseits aus der Nahrungsmittelindustrie, aus Überproduktionen oder Fehlproduktionen und auch aus dem Detailhandel. Täglich fahren wir über 600 Filialen an. Und dort werden uns vor allem Frischprodukte wie Gemüse und Früchte hergestellt, die nicht mehr verkauft werden können. Und die nehmen wir alle gerade mit und teilen sie direkt. Aus der Nahrungsmittelindustrie bekommen wir vor allem langhaltbare Lebensmittel wie Konserven oder Tiefkühlprodukte.
0: Sensationell, und das alles rein spendenfinanziert. Jetzt, wenn wir auf den 30. Mai schauen, wie kann man euch dort konkret helfen?
2: Im Rahmen des Tag der guten Tat tut Coop in fast allen Filialen Lebensmittelpäckchen ausstellen, wo man für 20 Franken kann erwerben kann und direkt im Laden gerade spenden. Nach dem Tag der guten Tat kommen die Päckchen zu uns, zu der Schweizer Tafel, und wir dürfen die an unsere sozialen Einrichtungen, die wir mit den geretteten Lebensmitteln beliefern, auch verteilen. Und da haben die sozialen Einrichtungen immer sehr, sehr Freude, weil das sind sehr beliebte Produkte und lang haltbar.
0: Sensationell. Danke vielmals, lieber Roger. In dem Fall gut Ausschau halten am 30. Mai in den Coop-Filialen und weiterhin viel Erfolg. In dem Fall der Stiftung Schweizer Tafel. Ihr könnt übrigens auch spenden, schweizertafel.ch, wenn ihr gerade dort wollt, eure gute Tat vollbringen.
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0: Und wir kommen weiterhin gut an im Tag mit Imagine Dragons und Follow You. Wunderschönen guten Morgen.

0: Einen zum im Studio mitsingen, Girls Like Us, Zoe Wees. Herzlich willkommen auf Energy Zürich am Donnerstag, 21. Mai, wo es unter anderem um die guten Taten geht. Mehr dazu jetzt dann gratz.
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0: Für dich zusammengestellt von Niki Stettler.
9: Die Schweizer Bauern sind hässig auf den Bundesrat. Das, weil die Landesregierung aus Sicht der Landwirtschaft nur 150 Millionen Franken will im Finger nehmen, um die Betriebe in der Schweiz vor Fleischimport aus dem Ausland zu schützen. Der Bauernpräsident Markus Ritter redet von einer Provokation seitens vom Bundesrat. Die Vereinten Nationen haben eine Klimaresolution beschlossen. Mit einer deutlichen Mehrheit haben die Staaten Ja gesagt, um den Verbrauch von fossilen Energien zu reduzieren. 141 Staaten haben dafür gestimmt und nur 8 dagegen, darunter die USA, Saudi-Arabien und der Iran. Die USA klagen der ehemalige Präsident von Kuba, der Raúl Castro, wegen Mord an. Am 94-Jährigen wird vorgeworfen, dass er den Abschuss von 2 US-Flugzeugen befohlen haben soll. 4 Menschen sind dabei ums Leben gekommen. Kubaner befürchten, dass diese Anklage nur ein Vorwand ist, um den Raúl Castro zu verhaften.
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0: Ein Prachtwetter erwartet uns über die nächsten Tage und es fängt heute schon mal an mit Aufwärmen bis zu 24 Grad. Kein Regen in Sicht. Die Sonne seit dem 5:41, bald 2 Stunden ist die schon aufgegangen und die bleibt jetzt einfach da. Heute haben wir 24, morgen haben wir 27 und dann Pfingstwochenende, Samstag 28, Sonntag 29 und dann Montag 30 Grad. Wir haben richtig gehört, 30 Grad erwartet uns. Also, was auch immer ihr noch shoppen müsst, macht das doch. Und sonst gehen wir halt am Samstag. Aber es wird Zeit für die Sommersaison, egal wie lange sie dann bleibt. Wir haben immer noch Mai, aber lieber zu früh als zu spät für den Sommer.
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0: Da haben wir weiterhin eine Unfallmeldung, die uns beschäftigt. Liebe Grüße, dein Auto zählt.

0: nächsten Mal. Wir gehen auf die A51 Bülach Richtung Zürich. Dort hat es im Bubenholztunnel einen Unfall und eine Fahrbahnverengung, die daraus resultiert. Dort bitte ein Rettungsgas bilden, wenn du gerade da herfährst. A51 Bülach Richtung Zürich von Norden her. Dann haben wir auf dem Westring auch noch eine vorausgegangene Unfallmeldung. Ich nehme jetzt die mal führen, einfach weil es die betrifft, die vom Gubrist wegfahren. Urdorf Nord bis Urdorf Süd hat es einen Unfall gegeben. Dort ist Staugefahr, aktuell aber noch kein Stau gemeldet. Einfach schön vorsichtig dort durchfahren, dann sollte es hoffentlich auch keinen Stau geben. Dann, wo haben wir überall schon Stau? Einmal, wenn du von Bern her kommst, A1, zwischen Aarau West bis und mit Bierfeld. Wenn du von Basel kommst, Brugg bis Bierfeld, dann läuft es wieder bis etwa auf, ja, Höchi Spreitenbach. Sehe ich da, Höchi Spreitenbach bis zum Gubristunnel wieder und von der Westumfahrung her von Urdorf Süd bis zum Gubristunnel her. Dann Osten von Zürich, Brütisäle Kreuz bis etwa zum Glattzentrum, so knapp vor Zürich Ost sollte es nochmal kurz stocken und stadteinwärts von Zürich Süd zwischen Brunau und Wieriken. Das sind die Meldungen, die wir im Moment haben. Aller Rest ist frei. Dir eine gute und eine sichere Fahrt ins Ziel.
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0: 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Bruno Mars mit Grenades, 21. Mai da auf Energy Zürich. Du startest gut in den Tag. Wir haben 2-3 Vorschläge für eine gute Tat.
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0: Am 30. Mai ist der grosse Tag der guten Tat. Da stehen wir als Energy-Hosts unter anderem zur Verfügung, wenn du uns für etwas brauchst, wenn wir dir etwas Gutes tun können. Energy.ch, kannst dich dort melden, kannst deine Ideen geben, kannst auch sagen, was du Gutes gemacht hast, und dann sind wir vielleicht schon bald bei dir zu Hause, irgendetwas am Reparieren. Das würde ich jetzt bei mir nicht empfehlen. Vielleicht irgendetwas mit Reden oder so. Was auch immer dir einfällt, reichs in die besten Ideen, werden dann umgesetzt von uns höchstpersönlich. Aber jetzt wollen wir uns wirklich nochmal dem Thema gute Taten widmen. Und zwar nicht nur immer diesen grossen guten Taten. Es sind ganz kleine Sachen zum Teil im Alltag, die so einen grossen Unterschied machen, wenn man zum Beispiel da gehört.
2: Ich habe bei der Spitex eine neue Kundin kennengelernt, zum ersten Mal besucht. Ich bin ziemlich im Stress und haben trotzdem Zeit genommen für sie. Und am Schluss sind wir beide ganz glücklich gewesen und
0: also zufrieden. Sich Zeit nehmen, jemandem Zeit schenken, jemandem Aufmerksamkeit geben. Es ist überall schon in der Sprache versteckt, wie gut, dass das tut, wenn man eben jemandem etwas Gutes tut. Ich habe einen Vorschlag für euch. Wenn ihr irgendjemanden habt im näheren Umfeld, wo ihr wisst, die Person macht etwas immer mega, mega gut, und zwar so gut, dass sie selber nicht weiss, wie gut das eigentlich ist. Es gibt nichts Schönes für die Person, als wenn sie herausfindet, dass es euch erstens auffällt und dass es euch zweitens so wichtig ist, dass ihr das dieser Person aussagt. Also mein Appell an euch, vielleicht ist das meine gute Tat heute, erinnert euch an euer Umfeld, wer macht etwas die ganze Zeit so gut, dass es mal jemand müsste sagen. Sind nicht die letzte Person, die es sagt, sind die erste. Und dann freuen wir uns dann in Richtung 30. Mai, wo dann der grosse Tag der guten Tat ist. Ich finde es schon mal toll, bist du mit dabei. Und wenn du heute die Welt ein bisschen besser machst mit einer guten Tat mehr, dann sind wir schon Hunderttausende von Leuten, die etwas Grossartiges geleistet haben.
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0: Sabrina Carpenter ist das mit dem Manchild auf Energy Zürich am Donnerstag, 21. Mai. Es ist 14 vor 8 und ich darf dir tolle Aussichten berichten.
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0: Also mittlerweile langt nicht mal mehr in der Nacht. Zwei Hände, um an den Finger abzählen, wie warm das es wird. Es geht maximal auf 10 Grad runter in der Nacht auf morgen. Aber es geht rauf auf 27 Grad morgen. Es geht rauf auf 24 Grad heute. 28 am Samstag, 29 am Sonntag, 30 am Montag. Ich muss dir nicht sagen, was du zu tun hast. Find den See, wo du unbedingt reingumpen willst. Vielleicht ist ja schon genug warm. Ich hoffe es doch. Ich bin immer der, der als Letzter in den See kommt. Aber, es ist alles möglich an dem Wochenende. Tolles Wetter und wir freuen uns drauf. Und jetzt geht's back to business mit The Business Tiesto. Energy Zürich, wunderschönen guten Morgen. Schön, bist du mit dabei. 13 Minuten bis 8 Uhr.

0: Der Business Tiesto, Donnerstag, 21. Mai. Wunderschönen guten Morgen. Zeit zum Liederraten und es wird etwa so einfach wie ein Paraspiel heute Abend im letzten Grund.
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0: Der Luis ist mir zugeschaltet. Luis, Teamleiter bei der SBB. Was macht man als Teamleiter bei der SBB?
2: Hallo Janik, ja genau, richtig, das mache ich. Und zwar bin ich grundsätzlich zu Bern zuständig für einen gewissen Pool von Mitarbeitenden, die so im direkten Kundenservice und Kundenkontakt arbeiten.
0: Du bist Pendler, vielleicht durch und durch. Haben wir da als Hobby dann auch so Modelleisenbahn und so weiter?
2: Also ich bin definitiv Pendler. Ich bin seit der Lehre, also inklusive Ausbildung und jetzt über 20 Jahre bei der Bahn.
0: Wow.
2: Und das mache ich wirklich mit voller Freude und Engagement. Aber ich muss ganz ehrlich sagen, das ist auch schon bereits meine Verbindung dazu. Modelleisenbahn und so Sachen. Also der Zug interessiert mich sehr, aber dann schon in der richtigen Größe.
0: Also nicht 1 zu 87 oder so, ist glaube ich der Maßstab. Das wissen die Modelleisenbahnen besser als ich. Wunderbar. Ja gut, aber dann bin ich gespannt, wie du dich mit Musik auskennst. Ich habe einen Ausschnitt für dich, wo du musst erraten musst. Ich hätte gerne Titel und Interpret von folgendem Track. It's hard, das sagt sogar selber. Also es ist ein R, so viel kann ich verraten.
2: Darf ich es nochmal hören? Ich glaube nicht.
0: Nein, leider nicht. Ich wünschte, ich könnte es nochmal. Nein, darf keine Ausnahme machen. Das wäre unfair für die anderen.
2: Also das Lied It's hard heisst, ist sehr unwahrscheinlich, oder?
0: Ist unwahrscheinlich, aber eigentlich gar kein schlechter Guess. Nein, leider nicht. Letzte Chance. 3, 2, 1.
2: Ich sage mal gleich Michael Bublé.
0: Nein. Der Zug, du erlaubst mir das Wortspiel, ist leider abgefahren. Die 50 Franken, die gehen in den Jackpot. Trotzdem vielen herzlichen Dank, lieber Luis, fürs Mitmachen, gell?
2: Ja, danke vielmals. Ist cool gewesen.
0: Merci dir und viel Spass mit dem Zug in der richtigen Größe. Mach's gut. Ciao, ciao.
2: Danke vielmals. Tschüss, Janik.
0: Ciao, Luis.
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0: Ray Dalton, In My Bones, mit der XM Energy Air 2025. Und gerade nach der vollen Stunde geht es um die Stadien in Zürich, wo gefüllt waren sind gestern.
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10: Die Schweizer Bauern gehen auf Kriegsfuss mit dem Bundesrat. Der hat beschlossen, die Landwirte in der Schweiz mit 150 Millionen Franken zu unterstützen. Das, damit die einheimischen Betriebe gegen den Fleischimport aus dem Ausland gewappnet sind. Die Folgen vom Freihandelsabkommen mit den südamerikanischen Mercosur-Staaten sollen so abgefedert werden. Mit dem kann Fleisch zollfrei in die Schweiz eingeführt werden. Der Bauernverband fordert aber deutlich höhere Beiträge für die Schweizer Landwirtschaft. Die Vereinten Nationen haben eine Klimaresolution beschlossen. Dort drin werden die Staaten dazu aufgefordert, den Verbrauch von fossilen Energien, wie zum Beispiel Kohle oder Erdöl, zu reduzieren und die Erderwärmung zu bekämpfen. Der Generalsekretär der UNO sagt dazu, dass es ein klares Zeichen der Staaten sei, dass Klimagerechtigkeit ein Völkerrecht sei. 141 Länder haben sich dafür ausgesprochen, nur gerade 8 dagegen, darunter die USA, Saudi-Arabien und der Iran. Die USA klagen gegen den ehemaligen kubanischen Präsidenten Raúl Castro, das wegen Mord. Am 94-Jährigen wird vorgeworfen, dass er in den 90er Jahren befohlen haben soll, 2 Flugzeuge abzuschiessen. Die haben Ausschau nach Bootsflüchtlingen gehalten. Bei dem Abschuss sind 4 Menschen ums Leben gekommen. Zu Kuba geht jetzt die Angst um, dass die USA diese Anklage nur darum machen, um Raúl Castro zu verhaften. Ähnlich wie das kürzlich beim venezolanischen Präsidenten Nicolas Maduro gemacht worden ist.
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0: Wunderprächtige Aussichten, was das Wetter angeht für die nächsten Tage. Heute geht es auf 24 Grad, morgen auf 27. Und wenn du einen Plan hast für das Pfingstwochenende, dann weisst du jetzt schon am Samstag etwa 28, am Sonntag etwa 29 und am Montag etwa 30 Grad. Es klettert also konstant darauf bis auf 30 Grad am Montag. Mach deine Sommerpläne schon jetzt und geniesse Pfingstwochenende. Es wird sich lohnen.
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0: verzaubert hat. Olivia Dean heisst sie, Hallenstadion voll, und du kennst sie von Lieder wie Nice to each other oder dann So Easy. Alles von ihrem Durchbruchsalbum. Letzten September 2025 hat sie ihren grossen Durchbruch geschafft mit dem Album The Art of Loving. Kennst du sicher auch noch den? Natürlich, wenn du regelmässig Energy hörst, begegnet sie dir auch regelmässig. Was für ein Talent. Jahrgang 1999 in London geboren. An der Brit School gsi, wo unter anderem auch eine gewisse Adele mit dabei war. Und gestern also im Hallenstadion. Und ja, was soll ich sagen? Jeder, der dort rausgekommen ist, irgendwie, also ich bereue es wirklich, habe ich das Konzert nicht gesehen. Es begegnet uns schon auf den sozialen Medien. Es war ein bisschen wie eine Zeitreise gewesen. Einfach eine Sängerin, ihre Emotionen und hinten der Vorhang, so ein Satin-Vorhang und einfach die Projektion von sich selbst. Also quasi das Live-Bild, aber auf dem Vorhang. Und das zeigt so ein bisschen die Textur auch von dem ganzen Konzert, wo ich wirklich muss sagen, es muss wunderschön gewesen sein, weil alles, was wir von euch gehört haben, wo wir vor Ort gewesen sind mit der Laila, hat so getönt.
1: Mega geil gewesen, sie hat mega geil performt. Also es ist wirklich, wirklich emotional und sehr, sehr schön gewesen.
0: Was einem immer wieder begegnet, sind die Emotionen, also wirklich die ganze Klaviatur von den Emotionen auch können erleben mit ihr.
2: Mega schön. Ich glaube, wir sind beide mega kaputt heute da reingekommen und wir laufen voller Energie und voller Lust zum Tanzen und Lebensfreude raus.
0: Ja, und Lebensfreude dann eben doch, wenn die Emotionen mal alle gefühlt sind. Auch unsere Laila war sehr, sehr berührt nach dem Konzert, unsere Reporterin von Energy. Laila, bitteschön, wie hast du es erlebt?
3: Also ich finde es gerade ehrlich gesagt schwierig zum Wort finden. Es war so ein schöner Abend gewesen. Ich glaube wirklich, mein bestes Konzert bis jetzt dieses Jahr. Es war einfach so emotional gewesen. Es war irgendwie so persönlich gewesen. Man hat getanzt, man hat gefühlt können brüllen. Sie ist einfach auch eine wunderschöne Frau und hat so eine Ausstrahlung. Und also wirklich, das ganze Hallenstadion war pumpenvoll gewesen und hat mitgefiebert und mitgesungen und mittanzt. Es ist niemand mehr gehockt. Es war wirklich traumhaft gewesen und mega, mega persönlich.
0: Ja, ein Traum. Also, die Olivia Dean nicht ohne Grund Preisträgerin vom Grammy Award als Best New Artist und dann noch 4 Brit Awards, die sie abgeräumt hat, inklusive Artist of the Year. Wenn sie nächstes Mal im Hallenstadion ist, bin ich auch dort. Olivia Dean, und wir machen weiter mit Cool Kids von Echosmith. Guten Morgen.

0: Alle Cool Kids hören Energy auch an dem Donnerstag, 21. Mai. Vielleicht gerade mal die Gelegenheit, um alle jungen Hörerinnen und Hörer zu begrüßen. Am Zmorgentisch oder wo auch immer ihr sind. Wunderschönen guten Morgen.
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0: Und passend zum Eishockey-Fieber, ein bisschen Stadion-Sound, Bibi Rexha, Faithless, New Religion, gut aufstehen.

0: Einer für die grössten Boxen, die du findest. New Religion, Donnerstag, 21. Mai. Wunderschönen guten Morgen auf Energy Zürich. Es ist 20 ab 8 Uhr. Wir zocken gegen Nadja.
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2: Guten Morgen, liebe Nadja. Hoi.
0: Guten Morgen.
3: Guten Morgen zusammen.
2: Nadja, schau, heute ist es ziemlich simpel. Wenn du gegen Janik spielst, dann geht es ziemlich sicher um Insekten. Und wenn du gegen mich spielst, geht es wahrscheinlich um Fußball, weil ich erahne, dass die Janik heute FC Aarau gegen GC will das Thema machen, oder?
0: Ich sage nichts, sage gar nichts.
3: Okay, ja, nehmen wir Insekten.
2: Insekten, sehr schön. Das habe ich jetzt natürlich sehr schlau gemacht. Das heisst, ich gebe euch die obere Kategorie, die ist ja jetzt schon obvious. Insekten.
0: Ja, überraschend, gut. Also, dann schalten wir dich schnell weg, Nadja. Wir holen dich gleich wieder zurück, sobald ich gerade an, gell?
3: Ja, merci.
0: Bis gerade.
2: Ja. Ich bin wirklich froh, muss ich nicht spielen, weil sonst hast du wirklich etwas mit Fußball gemacht.
0: Hat ja,
2: wieder komplett abgelöst. Also gut. Und darum, also. Gestern offizieller Welttag der Bienen. Innerhalb von 15 Sekunden so viele Insekten wie möglich mit mindestens 4 Beinen. Ab jetzt.
0: 1000 Füßler. Bienen, Wespen, Kakerlaken, Moskito, Spinnen. Nein, ist kein Insekt, ist eine Spinne ein Insekt. Jetzt fangen wir wieder an. Komm.
2: Nein, also Spinnen gehören offiziell nicht zu Insekten, weil Insekten haben immer 6 Beine. Darum habe ich gesagt, mindestens 4. Und Spinnen haben ja bekanntlicherweise 8. Aber mal schauen, ob Nadja sich da besser auskennt in der Insektenwelt. Sie ist wieder zurück.
3: Ja.
2: Nadja, wir haben ein Krüsimusik gehabt, irgendwie mit diesen verschiedenen Beinen, diesen verschiedenen Insekten und so. Aber du kannst uns da hoffentlich erlösen. Darum innerhalb von 15 Sekunden so viele Insekten wie möglich mit mindestens 4 Beinen. Ab jetzt.
3: Okay, Fliegen, Kakerlaken, Bienen, was gibt es da noch für... Keine Ahnung.
2: Komm, eins, zwei, im Sommer.
0: Schade,
2: ja,
0: schade, Libelle, schade.
2: Schmetterling, Ameisen, Heugümper, Grillen. Ja, hat schon nur 2, 3 gehabt. Es sind ja nur 3 gewesen, oder 4 sogar.
0: Ja, 3. Und ich habe 4 oder 5, falls...
3: Ja,
0: aber es langt leider nicht, liebe Nadja. Aber trotzdem, cool, hast du mitgespielt.
2: Danke
0: und bis bald hoffentlich.
3: Tschüss.
0: Hat Spaß
3: gemacht. Merci
0: vielmals. Mach's gut. Ciao, ciao.
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0: Ray Garvey, Take This Heart, Donnerstag, 21. Mai. Halbe Minute bis halbi.
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5: Nur für dich vom Niki Stettler.
6: Die Schweizer Bauern sind hässig auf den Bundesrat. Das, weil die Landesregierung aus Sicht der Landwirtschaft nur 150 Millionen Franken will im Finger nehmen, um die Betriebe in der Schweiz vor Fleischimport aus dem Ausland zu schützen. Der Bauernpräsident Markus Ritter redet von einer Provokation seitens vom Bundesrat. Die Vereinten Nationen haben eine Klimaresolution beschlossen. Mit einer deutlichen Mehrheit haben die Staaten Ja gesagt, um den Verbrauch von fossilen Energien zu reduzieren. 141 Staaten haben dafür gestimmt und nur 8 dagegen, darunter die USA, Saudi-Arabien und der Iran. Die USA klagen der ehemalige Präsident von Kuba, der Raúl Castro, wegen Mord an. Am 94-Jährigen wird vorgeworfen, dass er den Abschuss von 2 US-Flugzeugen befohlen haben soll. 4 Menschen sind dabei ums Leben gekommen. Kubaner befürchten, dass diese Anklage nur ein Vorwand ist, um den Raúl Castro zu verhaften.
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7: Es ist eher Schmei, aber wir haben eigentlich schon ein bisschen Sommer, jetzt das Pfingstwochenende und alles, was darauf zuläuft. Heute bis 24 Grad, morgen 27 Grad, alles Sonnenschein. Pfingstwochenende, Samstag 28, Sonntag 29, Montag 30 Grad, aktuell keine einzige Wolke in Sicht, ausser vielleicht heute Abend noch. Aber wenn es gut kommt und wenn es so kommt, wie es da steht, dann wird es nicht regnen. Also schlechte Nachrichten, wenn du gerne Regen hast. Sehr, sehr gute Nachrichten, wenn du grosse Pläne hast fürs Pfingstweekend.
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7: Liebe Grüße, dein Auto oder bei dem Wetter auch auf dein TÜV. Wir haben eine Unfallmeldung nach wie vor an 51 Bülach Richtung Zürich zwischen Kloten Nord und dem Bubenholztunnel. Dort höhe Bubenholztunnel hat es etwa vor einer Stunde geklopft. Dort hat es eine Fahrbahnverengung auf 2 Streifen. Es ist aber, so wie es jetzt aussieht, kein Rettungsgas mehr nötig. Einfach dort vielleicht mit einem kurzen Stocken, mit einer kurzen Verzögerung rechnen. Dann haben wir Region Zürich nach Urdorf Süd bis zum Limmataler Kreuz auf der Westumfahrung A3. Wenn du von Bern oder Basel herkommst, dann stockt es ab Spreitenbach bis auf den Gubristunnel zu. Wenn du von Osten herkommst, also zum Beispiel St. Gallen oder Winterthur, dann ab Brütisellen Kreuz bis Zürich Ost. Und wenn du durch den Jütlibergtunnel fährst oder von Chur her unterwegs bist, dann stockt es stadteinwärts ab Zürich Süd von Braunau bis und mit Wiedeken, also Ziel Hochstrasse. Aller Rest ist frei. Dir wünsche ich eine gute und sichere Fahrt das Ziel, unter anderem mit den nächsten 2 Tracks. Einmal der Oscar-Gewinner Golden und einmal White Flag von der Dido. Ein Classic. Gute Fahrt!
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0: Dido ist das mit White Flag aus dem Jahr 2003, 3 Jahre nachdem sie den Refrain gesungen hat auf dem Eminem im Hit Stan, und seither kann man ihre Stimme ganz einfach nicht vergessen. So, es ist Donnerstag, 21. Mai, und weil Donnerstag ist, schauen wir wieder, was es Neues gibt im Kino und in der Serie. In dem Moment ist es tatsächlich ein bisschen beides, also es ist mal eine Serie gewesen, es ist immer noch eine, aber jetzt gibt es einen neuen Kinofilm.
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0: Ja, und wenn du wie ich bist, dann begleitet dich Star Wars irgendwie schon dein ganzes Leben. Ich habe es tatsächlich geschafft, nicht alle Star Wars Filme zu schauen, aber das muss ich irgendwann einmal noch nachholen in so einer Marathonnacht. Aber ich bin dann mal schauen, wann ist eigentlich der erste Star Wars überhaupt rausgekommen? Die Episode 4, A New Hope, das ist 1977 gewesen. Kinoklassiker natürlich, so eine bester Güte. Und dann gibt es aber die Serie Mandalorian, und das ist bisher eben immer eine Serie gewesen. Und jetzt geht es also ins Kino. Kinostart ist morgen. Und unser Energy-Filmexperte Philipp Clemens hat alle Infos für dich.
2: Wenn diese Musik tönt, dann ist es ein bisschen wie Heiko. Zumindest für die Star Wars-Fans.
3: Nicht die Knöpfe anfassen.
2: Das mal geht es um den Kopfgeldjäger Din Djarin und seinen Begleiter Baby Yoda.
4: Alles in Ordnung?
2: Wo die Fans aus der erfolgreichen Disney-Serie The Mandalorian kennen.
3: Wir werden jeden Schurken in diesem Kartenspiel ausschalten.
2: Der Kinofilm The Mandalorian in Grogu knüpft direkt an die Serie an.
5: Hier geht es nicht um Rache.
2: Es geht einmal mehr um eine gemeinsame Reise durch die Galaxie im Umbruch.
5: Es geht darum, einen weiteren Krieg zu verhindern.
2: Mit knalliger Action.
3: Schnall dich an.
2: Neue Monster.
6: Mandalorianer.
2: Aber auch viel Humor, wenn der tollpatschige Knuddel-Yoda seinen Aufpasser in brenzlige Situationen bringt.
7: Das wirst du brauchen.
2: Mit The Mandalorian und Grogu verfolgt Lucasfilm, wo zu Disney gehört, eine neue Strategie. Statt nur auf Streaming wird wieder aufs Kino gesetzt.
5: Wir brauchen einen Profi.
3: Festhalten.
2: Mit Figuren, die dank der Serie riesige Fangemeinde haben.
5: Was, wenn du nicht da bist, um ihn zu beschützen?
2: Der Film ist aber auch Teil von einem grösseren Plan.
3: Ich komme bald nach. Verschwindet. Jetzt.
2: Zusammen mit anderen Star Wars-Serien soll es eine zusammenhängende Storyline geben, die letztendlich auf ein Kino-Event von der Superlative rauslaufen soll.
3: Die Alten beschützen die Jungen.
2: Die Fans, die die Serie kennen, kommen also dank Insider-Wissen voll auf ihre Kosten. Der Streifen funktioniert aber auch für Star Wars Outsiders. Als Mischung aus klassischem Abenteuer, Body-Movie und der typischen Star Wars-Mythologie. The Mandalorian and Grogu, ein Wiedersehen mit 2 Kultfiguren.
3: Das ist der Weg.
2: Und ein neuer Grundstein für die Zukunft vom Sternenkrieg auf der Grossleinwand.
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0: Ferrari von James Hype und Migi Della Rosa. Wir machen weiter mit Luxus. 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
0: Bestmögliche Aussichten fürs Pfingstwochenende. Heute schon mal aufwärmen bei bis zu 24 Grad und ein paar Wolken gegen den Abend. Es sollte jetzt auftun und dann gegen den Abend wieder ein bisschen zu. Aber am Freitag, Samstag, Sonntag, Montag ist alles frei für die Sonne und sie strahlt am Freitag mit 27 Grad, am Samstag mit 28 Grad und am Sonntag mit 29 Grad. Und weil sie das Pfingstwochenende ist, sagen wir gerade noch den Montag, 30 Grad erwartet uns. Beste Aussichten also, auch für heute Abend im Zürcher letzten Grund fürs Barrage-Rückspiel zwischen GC Zürich und dem FC Aarau. Hinspiel ist 0-0 ausgegangen. Das heisst, jedes Goal tatsächlich entscheidend, je nachdem heute Abend bei Gleichstand nach 90 Minuten geht es natürlich in die Verlängerung und ins Penaltyschiessen. Maximales Drama. GC will oben bleiben, zum dritten Mal in Folge Barrage überleben und FC Aarau will nicht zu den Unaufsteigbaren werden, was früher doch immer geheissen hat, sie sind die Unabsteigbaren. Die Storylines also für heute Abend ab 20.15 im Zürcher Letzigrund. Ich hoffe doch auf ein volles Stadion und auf ganz viel Fansupport. Ich sage, hopp Aarau, hopp GC, möge der Bessere gewinnen und die Super League dürfen beehren im neuen Jahr, respektive dann in der neuen Saison. Und als Motivation ein bisschen Bastian Baker mit Time to Shine. Das ist Energy Zürich, Donnerstag, 21. Mai. Wunderschönen guten Morgen.

0: Podcast, Jan Baker, Time to Shine. Donnerstagmorgen ist es auf Energy Zürich, 21. Mai und wir spielen gegen unser nächstes Pärli, respektive mit unserem nächsten Pärli, mit der Bianca und einer Schlafmütze namens Jano.
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2: Bianca ist heute Morgen sicher wach. Beim Jano sind wir uns noch nicht ganz sicher. Hoi zusammen.
0: Guten Morgen.
3: Hoi. Guten Morgen.
2: Ah, da ist er ja. Jano, eigentlich haben wir ja mit euch zwei schon letzte Woche mal spielen, aber du hast verpennt.
3: Ja, tatsächlich.
2: Wieso? Leider.
3: Aber jetzt geht es los. Ja, zu spät geschlafen können. Zu lang noch Serie geschaut.
0: Oh, was für eine Serie. Jetzt würde ich aber wissen, wenn das schon uns den Termin gekostet hat. Was haben ihr geschaut?
3: Hätte das geheißen.
2: Ja, so gut ist es in dem Fall nicht.
0: Zum Einschlafen.
2: Also gut, Jano muss glaube immer noch ein bisschen verwachen, darum starten wir zuerst mal mit der Bianca. Bis nachher.
3: Tschüss, Leute.
2: Er ist am Schlafen. Gell, er ist ein bisschen verpennt, Bianca, stimmt das?
3: So ein bisschen, ja.
2: Also sympathisch, aber er darf schon noch ein verwachen. Darum gerade meine allererste Frage, wie tönt sein Wecker?
3: Also der Standard-Wecker von iPhone.
2: Und wie tönt der? Ich weiss, ja. Okay. Okay, genau. Gut, können wir ja nicht aufschreiben, aber haben wir uns in dem Fall einfach gemerkt. Janik hat gerade die zweite Frage parat.
0: Er interessiert sich ja sehr für Psychologie, studiert das auch. Welche Charaktereigenschaft ist ihm an dir als allererstes positiv aufgefallen?
3: Mein Optimismus.
0: Optimismus, das ist eine schöne Eigenschaft zum haben, finde ich. Notiert.
2: Sehr hübsch. Ja. Und dann gehen wir direkt den Weg ins Schlafzimmer. Wo berührt er dich denn als erstes, wenn er dich anmacht im Schlafzimmer?
3: Er küsst mich zuerst.
2: Er küsst dich zuerst?
3: Aus Maul.
2: Okay. Ja. Klassisch.
0: Gute Küsse in dem Fall.
2: Sehr gut. Nehmen wir so. Und da ist er schon wieder zurück. Unsere Schlafmütze des Hauses. Der Jano. Grüezi.
0: Guten Morgen.
2: Jano, das musst du jetzt richtig beantworten. Sonst ist es wirklich bitter peinlich. Wie tönt dein Wecker?
3: Mein Wecker?
2: Ja.
3: Boah. Ja, verschiedene Töne, aber ich glaube so die normale.
0: Und wie tönt der?
3: Ach, ich glaube, das Ding.
2: Schwierig im Fall.
0: Ja.
2: Sie hat einen anderen nachher gemacht, gell?
3: Nein.
2: Doch, sie hat irgendein anderes Geräusch nachher gemacht, oder, Janik?
0: Ja, der klassische.
2: Bianca, mach du nochmal deinen Ton. Ja, eben.
0: Ja, schon anders.
2: Und der Jan hat jetzt singen.
0: Jetzt kommen wir zu der Verteidigung und sagen, vielleicht hat er ihn nicht immer gehört, aber es ist nicht der gleiche Wecker.
2: Nein, den können wir leider nicht geben.
3: Ja, man hat den Standard-Ton drin, oder? Ja, mit Verschiedenes.
0: Ja, nein, wir müssen da leider streng sein. Die Töne gehen ganz klar. Sie hat gesagt, der klassische iPhone-Wecker. Und der tönt natürlich wie ein Wecker, muss ich jetzt auch nachmachen. So ein bisschen in die Richtung.
2: Ja, wir wissen alle, welche. Ach, Jano. Schau, Hauptsache, du hörst deinen Wecker. Egal, was er für ein Geräusch macht. Und stellen dir doch nächstes Mal wieder am Morgen früh und dann können wir es nochmal probieren.
0: Ja,
2: ist gut.
0: Unbedingt.
3: Ja,
0: also, dann sage ich bis bald und einen tiefen, gesunden Schlaf.
3: Ja, danke
2: schön. Gute Nacht zusammen. Tschüss.
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0: Brooklyn von Glockenbach und Clock Clock am 21. Mai da auf Energy Zürich 1 vor Punkt. Guten Morgen.
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5: Die Schweizer Bauern gehen auf Kriegsfuss mit dem Bundesrat. Der hat beschlossen, die Landwirte in der Schweiz mit 150 Millionen Franken zu unterstützen. Das, damit die einheimischen Betriebe gegen die Fleischimporte aus dem Ausland gewappnet sind. Die Folgen vom Freihandelsabkommen mit den südamerikanischen Mercosur-Staaten sollen so abgefedert werden. Mit dem kann Fleisch zollfrei in die Schweiz eingeführt werden. Der Bauernverband fordert aber deutlich höhere Beiträge für die Schweizer Landwirtschaft. Die Vereinten Nationen haben eine Klimaresolution beschlossen. Dort drin werden die Staaten dazu aufgefordert, den Verbrauch von fossilen Energien, wie zum Beispiel Kohle oder Erdöl, zu reduzieren und die Erderwärmung zu bekämpfen. Der Generalsekretär der UNO sagt dazu, dass es ein klares Zeichen der Staaten sei, dass Klimagerechtigkeit ein Völkerrecht sei. 141 Länder haben sich dafür ausgesprochen, nur gerade 8 dagegen, darunter die USA, Saudi-Arabien und der Iran. Die USA klagen gegen den ehemaligen kubanischen Präsidenten Raúl Castro, das wegen Mord. Am 94-Jährigen wird vorgeworfen, dass er in den 90er Jahren befohlen haben soll, 2 Flugzeuge abzuschiessen. Die haben Ausschau nach Bootsflüchtlingen gehalten. Bei dem Abschuss sind 4 Menschen ums Leben gekommen. In Kuba geht jetzt die Angst um, dass die USA diese Anklage nur darum machen, um Raúl Castro zu verhaften. Ähnlich wie das kürzlich beim venezolanischen Präsidenten Nicolas Maduro gemacht worden ist.
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6: Vorwarnung an alle Autowaschanlagenbesitzer und Autowaschanlagenbesucher. Die nächsten 7 Tage nur Sonne angesagt. 24, 27, 28, 29 und 30 Grad bis am Montag. Wenn dein Auto waschen willst, dann idealerweise jetzt schon. Dann hast du am Freitag weniger Probleme und am Samstag schon gar nicht. Es wird wunderschön Wetter. Es wird sommerlich über das ganze Pfingstwochenende und auch darauf zu. Also schon den Freitagabend kannst du eigentlich dein Pfingstwochenende schön einläuten. Mal den Grill vornehmen. Irgend so etwas Sommerliches einfach machen. Läuten wir doch den schon zusammen ein, auch wenn erst Mai ist.
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6: Liebe Grüße, dein Auto. Da haben wir vor allem noch das Thema vom Gubristunnel, wo uns noch ein bisschen beschäftigt. Einmal Spreitenbach bis Gubristunnel, wenn du von Bern oder Basel herkommst. Dann, wenn du auf der Westumfahrung unterwegs bist, dann ein bisschen vor Urdorf Süd, vielleicht fast bis auf Birmensdorf zurück, staut's noch von dort aus bis zum Limmattaler Kreuz den Berg drab, vor der Gubristunnel her. Dann von Osten her, Zürich-Ost, auf Zürich-Ost zu, vom Brütisellen Kreuz bis Zürich-Ost und Zürich-Süd nach dem Mürtlibergtunnel, wenn du durch bist oder wenn du von Chur her kommst, dann Zürich-Süd läuft es bis etwa Braunau und Braunau bis Wiedeke, dann wieder der Stau. Aller Rest ist frei und ich wünsche dir eine gute und eine sichere Fahrt in deinem Tag.
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6: Guten Morgen Schweiz, guten Morgen Fußballschweiz, Eishockey-Schweiz. Es geht nur noch ab in unseren Ländereien. Da einmal Fußball heute Abend, Barrage-Rückspiel im Stadion. Letzte Runde Abpfiff 20:15 zwischen GC und Aarau. Und dann gestern, was für eine Packung von der Schweizer Nationalmannschaft im Eishockey. Unser Sportreporter, der Luzi Fricker, hat sich schon beim 4-0 nicht mehr können heben.
7: Eieiei, das rappelt und tut und tätscht. Und schon 1, 2, 3, 4-0, jetzt geht der Powerplay, 4-0 durch Damien Ria. Das ist unglaublich, der Turbo, Lamborghini, Ferrari, Hockey, Intercity-Zug. Es gibt da gar nicht nur Superlative, was da die Schweizer bieten. Absolut grandios. Wenn es so weitergeht, dann gibt es ein Stängeli.
6: Ja, Stängeli hat es nicht gegeben. Wir rekapitulieren das noch schnell nach. Miggy Kelly mit «I Follow You» und Ellie Goulding «Love Me Like You Do». Dir ein wunderbares Aufstehen. Schön, bist du mit dabei. Mein Name ist Janik Rambi und du hörst «Energy Zürich». Guten Morgen.

0: Ellie Goulding, Love Me Like You Do. Donnerstagmorgen ist es, 12 ab 9 Uhr hier auf Energy Zürich. Ein wunderschönen guten Morgen in einer Zeit, wo sich die Schweiz in einen Eishockey-Rausch spielt. Gestern Nachmittag, muss man sagen. Es ist aber früh dunkel geworden für Österreich, aber gestern Nachmittag 16:20 Uhr Abpfiff gsi. Und dann hat die Schweiz einfach losgelegt. 9:0. 9:0 gegen den bis damals ungeschlagene Gegner Österreich, jetzt einzig und allein ungeschlagen an der Spitze. Aber ich kann das einfach nicht so gut zusammenfassen wie unser Sportreporter, der Luzi Fricker, der im Stadion war. Sein Fazit nach dem Schlusspfiff gestern.
1: Siegesjubelgesang von den Schweizer Fans. Was für eine Darbietung, was für eine Demontage. Österreich hat keinen Stich gehabt. Ja, wir waren sogar noch anständig. Ein Stängeli wollten wir doch nicht zumuten. Darum statt 10-0 nur ein Anführungszeichen 9-0. Aber es war wirklich Intercity-Schnellzugmässig. Es gibt da gar nicht genug Superlativen, um die Schweizer Leistung zu beschreiben. Damit ist Viertelfinal-Qualifikation mathematisch zwar noch nicht ganz, aber wenn wir vernünftig sind, zu 99,999% sicher, da geht nichts mehr schief. Alle Mannschaften wirklich erstarren in Ehrfurcht vor diesen Schweizer. Morgen gegen Großbritannien, da haben wir vor einem Jahr sogar 10-0 gewonnen. Also, riesen Schweizer Festspiel nach dem Sieg gegen Weltmeister USA, dann gegen Lettland und gegen Deutschland. Battigen wir jetzt also Österreich mit 9-0. Ich sage es nochmal, 9-0
0: und mögen die Festspiele im eigenen Land weitergehen. Die Schweiz unangefochten an der Spitze mit 22:4 Goal aktuell. Und der Leonardo Genoni holt sich nach dem Rekord am meisten Shutouts an einer WM, also am meisten Spiel ohne ein einziges Gegengoal. Der Kasten bleibt sauber, hoffentlich auch gegen Grossbritannien. Heute Abend 20:20 Abpfiff in der Swiss Life Arena. Und wir machen weiter mit dem Henry Moody und Pick Up the Phone. Wunderschönes Aufstehen. Ob du Eishockey-Fan bist oder nicht, lass dich anstecken. Es ist toll.

0: Drive Safe von Miles Smith auf Energy Zürich am Donnerstagmorgen, den 21. Mai. Und wir tun unsere Fremdsprachenkenntnisse ein bisschen aufbessern.
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0: Ja, und es ist so lustig, wenn man so nach Fremdwörtern fragt oder wenn man etwas übersetzt, dann ist es mega einfach eigentlich auf Englisch meistens. Aber wenn ich jetzt zum Beispiel würde Französisch nehme, für das gleiche Spiel, das wir vorhaben mit euch, Eishockey übersetzen, dann habe ich als Kind immer gesagt, das ist Glashockey. Weil ich gemeint habe, man muss es wörtlich übersetzen. Es ist okay sur Glas gewesen. Aber wie ist es denn jetzt genau auf Englisch?
6: Weißt du, wie man Eishockey auf Englisch sagt?
7: Glass Hockey. Puck Hockey?
6: Puck Hockey?
7: Ja, ich glaube nicht, dass du weißt, aber Puck Hockey World Cup.
6: Wie sagt man Eishockey auf Englisch?
8: Keine Ahnung.
6: Gar keine Ahnung?
8: Nein. Glass Hockey? Ja.
6: Glass Hockey?
8: Ja.
6: Wer sagt denn das so?
8: Meine Lehrerin vielleicht, glaube ich. Oder, ja.
6: Also hast du das so in der Schule gelernt?
8: Ich glaube, ich kann nicht aufpassen.
6: Wie würde denn die WM auf Englisch heißen?
8: Glass Hockey World Cup. I go to the Glass Hockey World Cup. Yeah. Wo ist das? In Zürich oder so etwas, ja.
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0: Dua Lipa, am 21. Mai. Es ist Donnerstag. Wunderschönen guten Morgen auf Energy Zürich. Zeit zum Liederraten.
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0: Der Luis ist mir zugeschaltet. Luis, Teamleiter bei der SBB. Was macht man als Teamleiter bei der SBB?
2: Hallo Janik. Ja, genau, richtig, das mache ich. Und zwar bin ich grundsätzlich zu Bern zuständig für einen gewissen Pool von Mitarbeitenden, die so im direkten Kundenservice und Kundenkontakt arbeiten.
0: Du bist Pendler, vielleicht durch und durch. Haben wir da als Hobby dann auch so Modelleisenbahn und so weiter?
2: Also ich bin definitiv Pendler, ich bin seit der Lehre, also inklusive Ausbildung und jetzt über 20 Jahre bei der Bahn.
0: Wow.
2: Und das mache ich wirklich mit voller Freude und Engagement. Aber ich muss ganz ehrlich sagen, das ist auch schon bereits meine Verbindung dazu. Modelleisenbahn und so Sachen, also der Zug interessiert mich sehr, aber dann schon in der richtigen Größe und
0: nicht. Also nicht 1 zu 87 oder so ist, glaube ich, der Maßstab. Das wissen die Modelleisenbahnen ja, genau. Besser als ich. Wunderbar. Ja gut, aber dann bin ich gespannt, wie du dich mit Musik auskennst. Ich habe einen Ausschnitt für dich, wo du musst erraten musst. Ich hätte gerne Titel und Interpret von folgendem Track.
2: It's hard,
0: er sagt sogar selber. Also es ist ein R, so viel kann ich verraten.
2: Darf ich es nochmal hören? Ich glaube
0: nicht. Nein, leider nicht. Ich wünschte, ich könnte es nochmal. Nein, darf keine Ausnahme machen. Das wäre unfair für die anderen.
2: Also das Lied It's hard heisst, ist sehr unwahrscheinlich, oder?
0: Ist unwahrscheinlich, aber eigentlich gar kein schlechter Guess. Nein, leider nicht. Letzte Chance. 3, 2, 1.
2: Ich sage mal gleich Michael Bublé.
0: Nein. Der Zug, du erlaubst mir das Wortspiel, ist leider abgefahren. Die 50 Franken, die gehen in den Jackpot. Trotzdem vielen herzlichen Dank, lieber Luis, fürs Mitmachen, gell?
2: Ja, danke vielmals. Ist cool gewesen.
0: Merci dir und viel Spass mit dem Zug in der richtigen Größe. Mach's gut. Ciao, ciao.
2: Danke vielmals. Tschüss, Janik.
0: Ciao, Luis.
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0: 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Darfst du in Erinnerungen schwelgen? Olivia Dean.

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1: Achtung, fertig Sommer. Ja, jetzt gibt es mal eine grosse Ladung Sonnenschein und jeden Tag ein bisschen wärmer, so dass wir am Weekend schon in Schweizer Grad das erste Mal. Schon heute gibt es ein nice 24 Grad. Aktuell haben wir schon 17 Grad auf dem Thermometer.
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1: Immer noch ein bisschen harzig ist es um Gubrist ab Dietike, durch das natürlich auf der Westumfahrung, aber auch von St. Gallen her Richtung Zürich, am Raschplatz Balterschwil bis Brütiselle Kreuzklemz und in der Braunau musst du einen Moment Geduld haben, bevor du in die Stadt Zürich reinkommst. Dann haben wir in der Zentralschweiz auf der A4 Richtung Brunnen zwischen Cham und der Verzweigung Rütihofstau nach einem Unfall. Es gibt eine Fahrbahnverengung. Auf der A4 Richtung Zürich zwischen der Schweiz und Goldau nach einem Unfall die Strecke sogar gesperrt. Darum zwischen Brunnen und Schweiz etwa 5 km Stau. Ein Zeitverlust von einer guten 3/4 Stunde. Die Umleitung, die empfohlene, via A2 Luzern zu fahren. Da drücken wir den Daumen, dass da schnell wieder Fürsche geht und gut so kommt.
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1: Ja, da sind wir an einem Tag, der Freude macht und auch da so Energy liefert. Noch viel, viel besser. Bei uns gibt es unter anderem für eine Woche ein Auto zum Gönnen. Erkläre ich gleich, wie das funktioniert. Und ein Baby Yoda. Ah, ist der nicht herzig? Ab heute läuft nämlich der Mandalorian und drum bei uns einer in Lebensgrösse. Ein Baby Yoda, wobei das nur 37 cm sind. Aber umso herziger gibt es heute im Verlauf des heutigen Tages. Zu gönnen, darum dranbleiben. Lohnt sich mitnehmen, tut die Kathi Widemann. Salut! Oh.

0: schönen Sonntag, der Donnerstag, der 21. Mai.
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0: Schön, hast du Energy dabei.
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0: 10.08, jetzt Zeit zum Gas geben.
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0: Da sind wir stromgeladen unterwegs, haben schon letzte Woche ganz viele spannende Fakten gehört von unserem E-Mobilitätsexperten Martin Bolliger. Zum Beispiel, dass so ein Stromer wirklich viel billiger ist als ein Auto, das mit Sprit fährt. Das ist noch crazy. Also nur schon in der Anschaffung der Preis verlockend.
3: Wenn man schaut, was im Moment auf dem Markt rum ist, dann ist das allerbilligste Auto, das man als Neuwagen kriegt, ein Elektroauto. Je höher rauf, dass man mit der Klasse kommt, desto grösser ist der Preisunterschied, der Preisvorteil von den elektrischen zu den anderen. Nachher müssen wir aber auch anschauen, wie viel Geld gibst du für dein Auto im ganzen Leben aus. Und dort fällt bei den elektrischen ins Gewicht, dass man keinen Ölwechsel hat, keinen Zahnriemenwechsel hat. All diese Sachen fallen weg. Und selbst wenn man öffentlich laden muss, ist man in der Regel etwa auf der Hälfte von dem, was man für das Benzin zahlt.
0: Na eben, das ist dann öffentlich, wenn du heim lässt, oder im besten Fall im Geschäft, natürlich noch viel superer. Letzte Woche schon ein Haufen, die Lust gemacht haben auf mehr. Und diese Woche, da liefern wir mehr. Nämlich eine XXL Probefahrt. Ein E-Auto mal für ein Wochenende, eine Woche oder einen ganzen Monat. Heute zum Beispiel kannst du einen Kia EV3 gönnen. Ein herzig kleiner City Flitzer, wo eine ganze Woche rumfahren kannst. Und obendrauf gibt es noch eine Übernachtung in einem Wellness-Hotel zum Gönnen. Also kannst du richtig einen coolen Ausflug machen, wenn nicht gerade eine ganze Woche Ferien planen mit dem Gefährt. Darum, falls du noch Last-Minute einsteigen willst, dann jetzt unbedingt auf energy.ch vorbeisurfen, registrieren und hoffen, dass es dann am Mittag ein Telefon von mir gibt.
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2: Und immer noch ein gröber Problem in der Zentralschweiz nach einem Unfall. Auf der A4 Richtung Zürich ist nämlich die Strecke zwischen der Schweiz und Goldau gesperrt. Und das jetzt mit einer Zeitangabe. Die Polizei sagt, etwa bis um 3 ist der Streckenabschnitt zu, weil Aufraumarbeiten im Gang sind. Darum haben wir natürlich einen Stau Richtung Zürich. Ab Brunnen bis Schweiz stehst du etwa 3/4 Stunde, weil eben 5 Kilometer Stau nach dem Unfall. Darum Umleitung empfohlen via A2 Luzern, wenn du dort noch draus kommst. Ein bisschen klemmen tut es noch am Kubrist, das auf der Westumfahrung und in der Braunau stehst du noch einen Moment im Stau, bevor es dann in die Stadt Zürich hineingeht. Grüße aus dem zurück beim Renken.
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Oktober habe ich den Mühlenhund zicken. Und Tom Gregory kennen wir von verschiedenen Energy-Events. Ganz ein gemögiger Typ. Und ein Konzert verschenken finde ich immer ganz eine coole Sache. Gemeinsame Zeit. Warum nicht auf dem Geburtstag, Jubiläum oder was auch immer. Wir freuen uns, auch wenn dann Festival-Saison mal vorbei ist, auf die schönen Konzerttouren in den Clubs. Zum Beispiel eben mit dem Tom Gregory. Das ist unsere Empfehlung. Und jetzt schalten wir einen Gang zurück. Da sind Emily Sunday.

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0: Donnerstag, der 21. Mai, es ist 11 Uhr.
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0: Ja, schön, schöner, noch ein bisschen schöner, könnte man zusammenfassen, den heutigen Tag und die nächsten, die wir vor uns haben. Vor allem je länger, je wärmer wird es. Heute schon bis 24 Grad, ab morgen wirklich Sommertemperaturen. Gefühlt vielleicht dann gerade am Schatten, jetzt heute aber noch nicht ganz, weil immer noch ein Beise geht.
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0: Da gehen wir zuerst in den Kanton Aargau auf. Drei Richtung Zürich. Zwischen Effingen und Brugg gibt es Verkehrsbehinderungen wegen einem kaputten Lastwagen. Es gibt eine Fahrbahnverengung. Dann auf der A3 Richtung Zürich zwischen dem Rastplatz Mumpf Süd und Eiken, auch wegen einem kaputten Lastwagen, der im Weg steht, eine Fahrbahnverengung. Nach einem Unfall gesperrt bis am Nachmittag um 3 in der Zentralschweiz, die A4 Richtung Zürich zwischen Schweiz und Goldau. Darum zwischen Brunnen und Schweiz immer noch etwa 5 km Stau, gute 3/4 Stunde, wo du dort ausharren musst, die empfohlene Umleitung via A2 über Luzern zu fahren. Dann gehen wir in Gobrisch, da klemmt es ab, die Etikette, durchaus natürlich auch auf der Westumfahrung, Harzig und in der Braunau stehst du im Moment, bevor du dann in die Stadt Zürich reinkommst.
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0: Mit der Katja Wiedemann geht es richtig zum Mittag und zu unserem ersten Good News Tag, da geht es um Google und dass beim Suchdienst nach Jahrzehnten eine Revolution stattfindet. Die Suche soll es dort als neues Erlebnis bieten, das natürlich dank KI. Ja, ob das wirklich Good News sind, das klären wir gerade nach unseren 5 am Stück.

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1: Energy am Donnerstagvormittag, 11:17 Uhr. Zeit für den Besuch aus der Energy News Redaktion.
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1: Ja, der Mr. Google war jahrelang mein treuester Buddy. Er hat immer auf alles eine Antwort gewusst, ein Tutorial geboten oder ist mit Rat und Tat zur Seite gestanden. Nur ist der Kollege Google ja mittlerweile ein bisschen in die Jahre gekommen und Haufen sind fremd gegangen.

0: Ja, der neue Star, wenn es darum geht, etwas zu fragen, ist ChatGPT. Der Chatty hat einiges drauf. Darum zieht Google jetzt nach und will uns noch einen viel besseren Service bieten. Diverse KI-Funktionen hat man ja in den letzten Jahren schon eingeführt. Jetzt will man die künstliche Intelligenz gerade in die Google-Suche integrieren. Was das für Userinnen und User, sprich für uns, bedeutet, das klären wir mit dem Niki Stettl aus der Energy News Redaktion. Also gerade mal konkret, ich gehe jetzt auf Google. Wie soll das künftig aussehen nach der Umstellung?
1: Ja, bis jetzt hast du die KI-Funktion quasi müssen erlauben, dass Google
0: genau,
1: das macht und dir nicht einfach nur die Links unten anzeigt. In Zukunft wird es wahrscheinlich so aussehen, dass du zwar immer noch die Links hast, also wenn du nach etwas im Google kommst, Seitenvorschläge über und auf der rechten Seite sollte es dann eben gerade auch entsprechende KI-Antworten anzeigen. Zum Beispiel, wenn du eine Reise buchst, schlägt es dir gerade vor, was denn dort noch alles könntest machen und was, auf was musst du Rücksicht nehmen und und. Also es wird einfach noch viel präziser von der KI.
0: Okay, ich habe gelesen, dass ich auch viel komplexere Fragen stellen kann. Eben zum Beispiel, wenn man so einen Kollegen fragt, du, ich gehe ein Weekend auf Florenz, was soll ich alles einpacken? Dann gibt es eben gerade zusammen mit den Wetterprognosen und Temperaturen eigentlich die perfekte Packliste.
1: Ja, wir können das Beispiel vom Reisen gerade aufnehmen. Also wenn jetzt du zum Beispiel einen Städtetrip planst und bei Google eingibst, was kann ich alles machen in Barcelona in 3 Tagen, sagt es dir auch gerade, was für eine Prompt du eben am besten eingibst, damit es möglichst genaue Angaben gibt. Und dann, wenn du das befolgst und so eingibst, wie Google dir das sagt, dann macht sie gerade auch konkrete Vorschläge mit Zeitplan, mit Wetterbericht und alles, was rundherum gehört. Ein anderes Beispiel ist auch, wenn jetzt du zum Beispiel einen kaputten Wasserhahn hast daheim und ein Foto von dem bei Google auflatscht, tut es dir nicht nur gerade einen Handwerker raussuchen, der das flicken kann, sondern er macht gerade auch einen Termin mit dem Handwerker ab, holt Offerte ein und. Also du siehst das volle Programm.
0: Ja, also ob ich denn das will, ist die andere Frage. Aber ist eigentlich fast gleich wie bei ChatGPT, wo das eben auch so bietet. Google zieht jetzt nach Jahrzehnten an und verändert seine Suche. Wobei das ein Haufen auch wahrscheinlich nerven wird. Gerade die eben anti-ChatGPT oder allgemein KI, die kommen jetzt eben wie nicht mehr drum herum, oder?
1: Klar hat es auch kritische Punkte. Also wer keine KI nutzen will, der muss in Zukunft wahrscheinlich komplett auf Google verzichten, weil Google tut die KI so anbieten und so zuweglegen, dass es halt eben, dass du wie gezwungen bist, dich auch im Google-Universum zu bewegen, dass du gar nicht wegkommst. Ausser du brauchst natürlich eine andere Suchmaschine. Es gibt ja noch die ein oder andere Option. Aber wenn du Google weiter willst brauchen, dann musst du damit leben, dass KI halt auch deine Daten überkommt und dass KI mit deinen Daten dann eben auch arbeitet.
0: Ja, ob dann das wirklich cool ist oder ob wir unseren alten Kollegen Google dann doch ein bisschen vermissen werden, das wird sich zeigen. Gibt es auch nicht von heute auf morgen. Sag tschüss, alles anders. Die intelligente Suchbox wird jetzt nach eingeführt bis im Sommer.

0: Miriam Rusch.
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0: Belgrad 2 Gefahrenmeldungen zum einen für die Ostschweiz. Achtung Gegenstände auf der A1 St. Gallen Richtung St. Margrethe zwischen Neudorf und der Verzweigung Meckenhof, dem Meckenhaus. Da müsst ihr aufpassen, da hat es einen Stuhl auf der Autobahn. Achtung auf der A1, wenn ihr von St. Gallen Richtung St. Margrethe fahrt, zwischen Neudorf und der Verzweigung Meckenhaus. Da liegt ein Stuhl auf der Autobahn. Und im Seeland sind Menschen auf der Autobahn. Achtung, Personen auf der A20 Instiell. Konkret zwischen Ins und Gampelen. In beiden Richtungen müsst ihr aufpassen wegen Menschen auf der Autobahn. Beziehungsweise ist das ein Velofahrer, der dort umkurvt. Achtung auf der A20. Zwischen Ins und Gampelen. Und auch umgekehrt. Da müsst ihr aufpassen, weil dort einer mit dem Velo unterwegs ist.

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4: Coole Sache, oder?
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4: Da freue ich mich jetzt schon drauf, auf den Tag der guten Tat. Ja, jetzt kommt die Zeit von auch den guten Zeiten. Sonnenanbeter kommen auf ihre Küste, gibt es sicher. Pfingstmäntig, suppiduppi Sonnenwetter. Heute schon 24 Grad, bis am Montag sogar 30 Grad, wobei das Wasser vielleicht noch ein bisschen kalt ist, um auch schon die Bodysaison eröffnen, je nachdem, wie gefrörli das du bist. In den Aaren fängt 13 Grad. Z Basel im Rhein 14,5 Grad, im Zürichsee auch nur 14 Grad. Also da musst du wirklich hart gesotten sein.
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4: Sommergefahrenmeldung, immer noch die für die Ostschweiz gilt, wegen dem Stuhl, der dort liegt auf der A1 Richtung St. Margrethe. Zwischen Neuenhof und der Verzweigung Meckenhaus müsst ihr aufpassen, weil dort ein Stuhl auf der Fahrbahn liegt. Dann haben wir eine neue Gefahrenmeldung für Fribourg. Achtung, A12 Richtung Fribourg. Zwischen Matran und Fribourg Süd. Gefahr wegen Gegenständen auf der Fahrbahn. Achtung auf der A12 Richtung Fribourg. Ab Matran würde ich vom Gas und ein bisschen langsam fahren wegen Gegenständen auf der Fahrbahn. Dann gehen wir ins Fricktal auf der A3 Richtung Zürich zwischen Effigen und Bruck. Da gibt es Behinderungen wegen einem kaputten Lastwagen. Nur noch ein Fahrstreifen, der durchkommt. Darum dort ein bisschen Nadelöl. In Basel haben wir auf der A2 Richtung Luzern zwischen der Verzweigung Wiese und Schwarzwaldtunnel noch stockend zu Fürschi gekommen. In der Zentralschweiz immer noch Probleme nach einem Unfall. Da ist bis am 3 die A4 Richtung Zürich, Streckenabschnitt zwischen der Schweiz und Goldau gesperrt. Darum zwischen Brunnen und Schweiz immer noch knapp 5 km Stau, 3 Viertelstunden, wo du dort sicher Zeit verlierst. Wenn du noch nicht reinsteckst, dann würde ich sicher via A2 via Luzern fahren. Und ja, Pfingsten schon vor der Tür. Und Pfingsten, logisch, gibt es einen Haufen Stau und Gotthard. Jetzt schon hat es ein bisschen angefangen. 2 Kilometer fängt, 20 Minuten, aber sind noch Peanuts. Ich würde sagen, spätestens morgen. Dann geht's dann los.
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Aktuell geht es Ecuador unterwegs und das Wetter tatsächlich wie bei ihm zu England daheim, nämlich regnerisch bei 19 Grad. Ah, er hat das gedacht auf seiner Südamerika-Tour, dass er schlechter Wetter hat, weder wir hier in der Schweiz. Würde ich gescheiter in die Schweiz kommen. Heute haben wir 24 Grad und da legen wir immer noch mal eine Schippe oben drauf bis am Montag 30 Grad. Da geraten wir schon das erste Mal ordentlich in Schwitzen. Und nächstens gibt es etwas Feines zu hobern und Magenberuhigung sozusagen. In einer Viertelstunde, nämlich 12 Uhr, dann wünschen wir jetzt schon einen guten Tag.

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0: in nur 21 Tagen und dann ist auch Pfiff zu der WM 26. Da freuen wir uns drauf. Jetzt auf den Mittag gibt etwas Feines hoffentlich zum Bissen. Es ist 12 Uhr.
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0: Und wir haben jetzt schon 20 Grad, 24 gibt es Haufen Sonne, höchstens im Schatten mit dem Beiswind gibt es mal ein bisschen Hühnerhaut und je länger, je mehr gehen wir Richtung Sommer. Schon morgen gibt es sicher ein Grad, 2 oben drauf, bis am Montag schaffen wir es sogar auf 30 Grad.
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0: Dann haben wir ein kleines harziges Fürschen am Gubrist und das auf der Westumfahrung. Dann auf der A3 Richtung Zürich zwischen Effingen und Brugg. Verkehrsbehinderungen wegen einem kaputten Lastwagen. Gibt da nur noch einen Fahrstreifen, wo du durchkommst. In der Zentralschweiz nach einem Unfall bis um 3 gesperrt Strecke auf der A4 Richtung Zürich zwischen der Schweiz und Goldau. Darum haben wir auch ab Brunnen etwa 4-5 km Stau und darum musst du dort am besten gerade umfahren. Die Empfehlung ist, die A2 via Luzern zu nehmen. Dann schauen wir um Gotthard, weil jetzt geht es langsam los. Wobei noch Pippi fährt, 2 Kilometer fängt 20 Minuten, bevor es durch den Berg geht.
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0: Hey, heute endlich, der Mittag wieder an der Sonne. Und das ohne, dass du frieren musst. Da wünschen wir von Herzen einen guten und haben die im Gepäck, die es an der WM Halftime Show gibt.

0: Und unter anderem mit dabei bei unseren 5 am Stock. Ich bin Katja Wiedemann, einen guten Energy.
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0: Indiegogo auf Energy um Donnerstagmittag.
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0: Ich hoffe, es gibt bei dir etwas Feines zum Mittag. Bei mir auch eine schöne Amtshandlung. Muss einfach jemand glücklich machen.
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0: Ja, da geben wir die Woche richtig Gas zu gewinnen, nämlich jeden Tag ein Auto. Leider nicht für immer, aber mal für ein Weekend, eine Woche oder sogar einen ganzen Monat. Ein Abenteuer und vielleicht auch ein ganz neues Fahrerlebnis, weil es natürlich mit Strom unterwegs geht. Fragen wir gerade bei unseren heutigen Kandidaten an. Susanne aus Wiel-St. Gallen, bist denn du schon mit einem Stromer unterwegs?
2: Leider nicht.
0: Okay, also wäre mal etwas zum Ausprobieren.
2: Mega lässig.
0: Würden wir dich mal entjumpfern?
2: Genau.
0: Und von St. Gallen geht es auf Oberburg zum Michi. Sag, hat dein Auto ein E vorne dran?
3: Nein, leider nicht.
0: Ja, dann haben wir ja tatsächlich 2, wo das der perfekte Preis wäre. Weil für einen von beiden geht es gleich unterwegs mit so einem herzig kleinen Kia EV3. Und das für eine ganze Woche und obendrauf noch viel cooler. Gibt es noch Nacht im Hotel Bad Horn. Das hat auch ein Spa, um ein bisschen Wellnessen. Für euch und eure Begleitung, inklusive einer feinen Nacht und einem Morgen. Wie nice tönt das?
2: Mega.
0: Weil ich würde auch sagen, dann legen wir doch los. Nach letzter Woche sind wir eine richtige Experte. Ich hatte einmal einen Haufen Aha-Momente bei den spannenden Fakten, die uns der E-Mobilitätsexperte Martin Bulliger vom TCS erzählt hat. Heute gibt es wieder eine Frage. Der, der die Antwort weiss, der gönnt. Und damit alles korrekt abläuft, bitte zuerst Namen reinheben und erst dann die Antwort geben. Alles klar?
2: Ja. Ist gut, ja.
0: Dann bitte Spannung. Werden wir unter Strom gesetzt und die Frage heute. Wie schwer ist denn eine Batterie von einem E-Auto? Ungefähr?
3: Michael.
0: Michi.
3: Etwa 150 Kilo.
0: 150 Kilo? Leider nein, die ist viel schwerer. Wir haben eine relativ grosse Range, nämlich 250 bis 500 Kilo. Und darum? Susanne!
2: Yay! Yeah. Danke!
0: Das ist sehr glücklich, dass der Michael da
2: daneben
0: gefahren ist.
2: Ich freue mich riesig.
0: Sehr cool. Hey, nächstens mit dem Cityflitzer unterwegs, mit so einem herzigen Kia, der ist wirklich schnüggi. Hey,
2: genau.
0: Viel Spass mit deinem Preis und Michael,
2: danke.
0: Sorry!
3: Macht nichts.
0: Trotzdem schönen Tag.
3: Merci gleichfalls.
0: Tschüss!
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1: 21 Grad am 21. Mai. Wetter passt. Zum Mittag gibt es eine dicke Portion Sonne. Wobei, ist noch nicht alles gewesen. Zum 4 gibt es dann 24 Grad. Und morgen 26, Samstag 27, Sonntag 28, Pfingstmontag bis 30 Grad. Also das perfekte Sommer, Sonnenweekend. Sowieso eins in einer XXL-Version. Drum super cool, da freuen wir uns drauf.
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1: 3:30, damit gut und sicher ankommst. Das Neueste von der Strasse. Wir haben ein bisschen Probleme im Kanton Aargau. Oberes Fricktal, A3 Richtung Zürich. Zwischen Effingen und Brugg. Da gibt es Verkehrsbehinderungen wegen einem kaputten Lastwagen. Es gibt dort nur noch einen Fahrstreifen, wo du durchkommst und darum ein richtiges Nadelöhr. Dann gehen wir auf Basel auf die A3 in Horburgtunnel. Das ist Höhe Basel, wo auch wieder ein Bahnfahrzeug steht. Der rechte Fahrstreifen drin gesperrt und darum haben wir auch hier ein bisschen Stau. In der Zentralschweiz sind wir noch gesperrt auf der A4 Richtung Zürich, die Strecke zwischen Schweiz und Goldau. Das bis etwa am Nachmittag um 3. Nach einem Unfall haben wir da riesige Probleme und Aufraumarbeiten. Darum zwischen Brunnen und Schweiz auch immer wieder Stau und darum die empfohlene Umleitung via A2, via Luzern zu fahren. Ein bisschen klemmen tut es noch zu Zürich und Gubrist und das auf der Westumfahrung. Vor allem hat es jetzt ein bisschen angefangen um Gotthard runter. Er fängt 2 Kilometer, also noch nicht die Hüfe, aber es ist mal ein Anfang. Mal schauen, ob wir dann morgen um die Zeit sind.
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0: Wiener Energy dabei an diesem schönen Donnerstagmittag. Viertel vor eins haben wir es und heute heisst es einmal mehr. Ab Schweiz! Alle!
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0: Für eine geile WM, ein Goal nach dem anderen gibt es zu feiern und die Fans kommen gar nicht mehr aus dem Jubeln raus.
2: Kollege, 9-0, was wollen wir diskutieren? Für mich 9-0 gibt es nicht mehr zu diskutieren, wir holen den Titel.
3: Hey, Riesensieg, man. Niemals erwartet so hoch, aber wir nehmen alles. Und jetzt gehen wir so weiter oder bis ins Finale, oder?
4: Grossartig, wunderbar, super Stimmung im Stadion, mega schön gewesen.
5: Das fängt so sehr und ja, ich habe es in den letzten 5 Jahren vermisst beim SCB. Und ja, es gibt noch geile Hockey-Matchen, ja!
0: Jawohl! Das zeigen sie uns unbedingt. Es ist richtig cool. Schön mit Freude da ist bei den Fans, aber auch die Leidenschaft, die wir haben. Richtig cool. Auch das Feuer, das man in den Augen der Spieler sieht, einfach schön. Und gestern ein Rekord für unseren Fels im Goal, der Leo Cennoni. Er hat 13 WM-Shutouts, wobei interessiert ihn nicht wirklich. Er ist wie immer Bescheidenheit in Person. Vielmehr betont er nochmal die Stimmung.
6: Es ist unglaublich. Es ist besser, als das jeder sich vorgestellt hat. Und wir grüßen es. Und wir gehen führen.
7: Das zweite Mal schon Venus von Bümpli zum Schluss. Ist das wie euch neben Reichi die neue Hymne?
6: Ja, ich glaube, könnte man sich daran gewöhnen, glaube
0: ich. Das fast noch ein bisschen schöner. Die Stimmung, wo wir hoffentlich auch heute Abend wieder hören werden. Also, ich nehme es an, heute Abend schon. Der Engländer ist ja am Zittern von dieser Mannschaft, die die Österreicher gerade mit 9-0 die Kabine geschickt haben. Heute 20.08 Uhr wieder Riesengaudi, hoffentlich live natürlich auch bei den Kollegen vom SRF.
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0: Na, also ich höre garantiert auf den Sieg setzen. Der grösste Thrill gibt es wahrscheinlich im letzten Grund, weil ja, alles oder nichts heisst da für GC und Aarau. Und Aarau Rückspiel. Wer muss absteigen? Der Match wird ein bisschen früher abfinden.

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0: scheiß Worte.
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0: Zum Sommersend auch Sommerwetter. Viel Sonne und heute mal 24 Grad zur Sommertemperatur. Lange es noch nicht ganz, aber morgen sind wir dann schon weit. Und ich wette, am Wochenende da sind wir dann schon am Klönen, weil es einfach wieder zu heiß ist. Ja. Es geht nämlich bis am Montag 30 Grad und es bleibt auch so. Also bis auf Weiteres eigentlich, ja, nur schön Sonne und sonst nichts anderes. Drum kannst du dich freuen. Oder auch nicht.
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0: Je nachdem, wie wärmeempfindlich das bist. Wir gehen zuerst auf die A12 Richtung Fribourg. Zwischen Flamatt und Tüdingen müsst ihr aufpassen. Da hat ein Bahnenfahrzeug drum dort am Fahrstreifen gesperrt. Im Kanton Aargau, Oberes Fricktal, A3 Richtung Zürich, zwischen dem Rastplatz Mumpf Süd und Eiken klemmt. Und dann zwischen den Effigen und Bruck, das auch wegen einem Bahnenfahrzeug, ein kaputter Lastwagenfahrer ist dort liegen geblieben. Und darum steht der natürlich im Weg, gibt nur noch einen Fahrstreifen. In Basel haben wir auch Probleme wegen einem Bahnenfahrzeug. Auf der A3 betrifft den Horburgtunnel, Höhe Basel, ist da der rechte Fahrstreifen gesperrt. Und darum gibt es natürlich auch Behinderungen. So ist es in der Zentralschweiz, wo immer noch die Strecke auf der A4 Richtung Zürich zwischen der Schweiz und Goldau gesperrt ist. Bis am 3 voraussichtlich darum, ab Brunnen bis Schweiz gibt es auch immer wieder Stau. Und wir schauen ab sofort um Gotthard oben, wenn dann der grosse Pfingststau losgeht. Aktuell noch Mini-Mini-Stau, 2 Kilometer fängt Peanuts, oder?
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0: So, schon 3-1 und muss Husch den Sound abstellen, weil es gibt ein kleines Quiz. Los, Husch. Was ist das? Na, wer weiss es? Wer weiss es? Hast du es herausgefunden? Da ist noch ein Sound hinten drin. Dann müssen wir es garantieren. Es ist der Grogu, der Baby-Yoda, auf purer Deutsch. Weil Grogu heisst nämlich das Kind oder eben Baby. Und das, aber sprich wie Yoda-Tag. Der Yoda selber, der verdrüllt ja immer wieder die Wörter.
3: Der Tod ein natürlicher Bestandteil des Lebens ist.
0: Ja, der Baby-Yoda, der brabbelt so herzig. Er noch viel zu lernen hat. Der Grogu, aber der grosse Star im neuen Star Wars Film «The Mandalorian», der heute im Kino läuft. Ja, und wenn du jetzt herausgefunden hast, auf den ersten Ton, was das Geräusch eben ist, dass das der Grogu ist, dann unbedingt dranbleiben. Auch wenn du schon alles über den Film weisst. Bei uns gibt es nämlich einen lebensechten Baby-Yoda zum Gönnen heute. Also steht, glaube ich, auf der Packung «Lebensgross». 37 cm, so gross halt wie eben der Baby Yoda ist. Kostet ein Gewehr, wenn du müsstest kaufen. Aber heute gibt es ihn eben zum Gönnen bei Energy. Drum, falls er umbringt, musst du schon jetzt gerade Sprachnachricht machen.
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0: Genau, da gehen wir mal rein. Katja, wieder mal mein Name. Ich freue mich schon, das Ding zu schenken. Bis gleich.

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1: Energy am 21. Mai. Es ist tatsächlich Sprich wie Yoda-Tag. Und genau das machen wir heute.
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1: Ja, man vertraut aber nicht alle Sätze wie der alte Yoda. Nein, heute ist der Skiwerfer auf den Baby Yoda gerichtet, auf den Grogu, den es ab heute im Kino gibt.

0: Wenn die Musik tönt, dann ist es ein bisschen wie heimkommen. Zumindest für die Star Wars-Fans.
1: Nicht die Knöpfe anfassen.
0: Das Mal geht es um den Kopfgeldjäger Din Djarin und seinen Begleiter Baby Yoda.
2: Alles in Ordnung?
0: Wo die Fans aus der erfolgreichen Disney-Serie The Mandalorian kennen.
1: Wir werden jeden Schurken in diesem Kartenspiel ausschalten.
0: Der Kinofilm The Mandalorian in Grogu knüpft direkt an die Serie an.
3: Hier geht es nicht um Rache.
0: Es geht einmal mehr um eine gemeinsame Reise durch die Galaxie im Umbruch.
3: Es geht darum, einen weiteren Krieg zu verhindern.
0: Mit knalliger Action.
1: Schnall dich an.
0: Neue Monster.
4: Mandalorianer, du wirst leiden.
0: Aber auch viel Humor, wenn der tollpatschige Knuddel Yoda seinen Aufpasser in brenzlige Situationen bringt.
5: Das wirst du brauchen.
0: Mit The Mandalorian und Grogu verfolgt Lucasfilm, wo zu Disney gehört, eine neue Strategie. Statt nur auf Streaming wird wieder aufs Kino gesetzt.
3: Wir brauchen einen Profi.
2: Festhalten.
0: Mit Figuren, die dank der Serie riesige Fangemeinde haben.
3: Was, wenn du nicht da bist, um ihn zu beschützen?
0: Der Film ist aber auch Teil von einem grösseren Plan.
2: Ich komme bald nach. Verschwindet. Jetzt.
0: Zusammen mit anderen Star Wars-Serien soll es eine zusammenhängende Storyline geben, die letztendlich auf ein Kino-Event von der Superlative rauslaufen sollte.
2: Die Alten beschützen die Jungen.
0: Die Fans, die die Serie kennen, kommen also dank Insider-Wissen voll auf ihre Kosten. Der Streifen funktioniert aber auch für Star Wars Outsiders. Als Mischung aus klassischem Abenteuer, Buddy-Movie und der typischen Star Wars-Mythologie.
6: Guter Schuss, Baby!
0: The Mandalorian and Grogu, ein Wiedersehen mit zwei Kultfiguren.
1: Das ist der Weg.
0: Und ein neuer Grundstein für die Zukunft vom Sternenkrieg auf der Grossleinwand.
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8: Na, Philipp Clement hat uns da lustig gemacht und der Knuddel Yoda. Also ab sofort im Kino und vielleicht ja schon gleich bei dir in der Stube. Tatsächlich verschenken wir heute nämlich so einen Baby Yoda. Kein Plüschding, sondern so einen Real Grogu. Kostet um die 300 Stutz das Teil und ist wirklich knuffig. Ein richtiges Highlight für alle Star Wars Fans. Darum, lass uns wissen, warum genau du unbedingt so einen Baby Yoda brauchst. Weil man ganz nur wirklich gute Hände, wo er sich auch wohl und die Hei fühlt. Die Lea findet zum Beispiel bei mir unbedingt, meine Kinder sind so freut, die reden nämlich wie Baby Yoda.
9: Baby Yoda loves Chicken Nuggets.
8: Und findest du, nein, bei Lea, ihr Kind ist nicht gut aufgehoben, lieber bei mir, dann unbedingt jetzt melden.
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8: Und dann finden wir hoffentlich ein schönes Plätzchen für den herzigen Baby Yoda.

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1: Eine Minute über der halben zwei und nicht mehr so schlimm wie auch schon. Wir haben jene kaputte Lastwagen und zu spannende Fahrzeuge gehabt, Unfall mit Strassensperren und weisset was. Aber jetzt, du, muss man sagen, früher als gedacht, ist da alles wieder ein bisschen ruhiger. Bin ich noch froh. Limmatal, bis Gubristunnel, da stehst du ein bisschen an, du natürlich auch auf der Westumfahrung. Ab dem 100 Tunnel ist schwierig und dann haben wir Auftrag 3 Richtung Zürich zwischen Braschplatz Mumpf Süd und Eiken noch ein bisschen Problem. Und schauen, wie immer im Gotthard ran, so Richtung Pfingst Weekend, sind wegen 2 Kilometer nicht der Rede wert. Also da habe ich viel mehr Stau bei mir auf dem Studio, Handy, Wartelinie für all die, die sich so einen Grogu wünschen, so einen Baby-Yoda, verschenken wir heute. Und hören gerade noch das nächste Mal, wer sich da heute alles beworben hat und am Schluss abzügelt.
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0: Energy um 14:45. Und zu der epischen Saga. Heute einen sehr coolen Preis zum Start von The Mandalorian und Grogu. Im Kino verschenken wir ein Baby Yoda. Das heisst, sorry Philipp. Sorry, das schon wieder gesagt. Er, nämlich Star Wars Experte, und klärt uns, wie bin jetzt Naturhaus auf.
1: Hi Energy. Ich wollte noch mal heute sagen, Baby Yoda sagt man eigentlich nicht. Das ist nur der Grogu. Mhm. Baby Yoda, weil Yoda gibt keine Spezies, sondern einfach nur Grogu oder Baby Grogu.
0: Also, danke Philipp für den. Und doch wirst du den Begriff wahrscheinlich noch so 2-3 Mal hören. Baby Yoda tönt halt einfach herzig und Grogu heisst ja Kind. Darum ja, verzeihst du uns hoffentlich. Wobei Haufen sich beworben haben, um den lebensgrossen Grogu im Wert von 300 Schuss eben keine Ahnung haben. Ja, Haufen Frauen, wo die Männer halt Fans sind und gern hätten für ihn Stube, wie zum Beispiel Manu.
2: Mein Mann ist ein mega Star Wars Fan und wir sind daheim, 3 Mädchen, ich, also voll der Frauenhaushalt, und ich glaube, wow, so ein Baby Yoda als Verstärkung für ihn wäre super.
0: Dass er wenigstens einen Kollegen hat, der Freude hat an Star Wars. Steffi sagt, bei mir würde sich pudelwohl fühlen.
3: Meine Freundin braucht unbedingt den Baby Yoda. Bei uns daheim stehen schon ganz, ganz viele Star Wars Sachen. Zum Beispiel der Sternzerstörer aus Lego oder diverse Lego-Helme von Star Wars. Und er würde sich unglaublich fest über den Baby Yoda freuen. Und darum wäre es mega, mega cool, wenn er den würde bekommen.
0: Okay. Und Nicole hat einen guten Grund, nämlich eine Freundin, die Fan ist und sie nicht mehr.
4: Matteo, das ist unser Sohn, der ist 8 und ein totaler Star Wars Fan. Mir vorher in einer Freundin erzählt hat, dass man ein Baby Yoda gewinnen kann, in gross, und dass ich das mitmachen soll. Aber ich habe ihm ehrlich gesagt nur auf einem Ohr zugelassen. Und deshalb probiere ich jetzt mein Glück oder sein Glück, um den Baby Yoda zu gewinnen und ein Lachen in sein Gesicht zu haben.
0: Das ist Nicole mit ihrem Baby, wo aber eben den Grogu für ihren Sohn Matteo wünscht. Ich habe den Ton vertauscht. Jetzt kommt sie, die nicht ins Kino will.
5: Weil sie hat mich einmal schon gefragt, ob ich mit ihr Star Wars schauen will. Und ich bin nicht so der Star Wars Fan. Aber sie mega. Ich glaube, sie würde sich mega, mega freuen, könnte ich ihr den schenken als Überraschung. Und dann muss ich den Film nicht schauen.
0: Schon geil, oder? Dann muss ich den Film nicht schauen, wenn ich ihnen das Viech schenken, oder? Ist es überhaupt ein Viech, Philipp? Keine Ahnung, wirst du mich wahrscheinlich jetzt gerade wieder korrigieren. Auf jeden Fall ist er wirklich cute und macht sich perfekt in deiner Stube, wenn du natürlich Star Wars Fan bist. Wir verschenken die nächste Stunde. Ich brauche noch ein bisschen, bis ich all die, ich weiss auch, wie viele Dutzend Sprachnachrichten schon bekommen habe. Darum kommt es jetzt auf deine. Auch nicht mehr darauf an, was du noch mit tun.
6: Deine WhatsApp-Sprachnachricht jetzt an 079 655 0886.
0: Und dann vergeben wir jemanden, der adoptieren in ein schönes Heim. Nächste Stunde, da bin ich.

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0: Energy. Am Donnerstag, am 21. Mai, ab sofort sind die, die Geburtstag haben. Zwilling, jetzt 2.
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0: Und mittlerweile schon 22 Grad vor dem Energy-Studio. Und bis zum Büroauslauf gibt es noch mal 2 Grad obendrauf. Also knapp vor Sommer. Höchstens am Schatten findest du dann gleich noch ein bisschen frisch, weil halt der Beiswind bläst. Und der Beiswind, der bleibt, aber es gibt auch so richtig Sommer und darum sind wir dann um den Beiswind auch wieder froh, weil morgen schon 26 Grad und geht es eigentlich jeden Tag ein Grad drauf. Also bis am Montag 30 Grad und darum dann schon wieder ordentlich schwitzen.
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0: Gehen wir schnell ins Bündnerland auf der A13, Richtung Sargans, weil Achtung, Gefahrenmeldung. Zwischen Chur, Nord und Zitzers müsst ihr aufpassen. Da hat es eine Platte auf der Autobahn. Achtung, auf der A13, Richtung Sargans, zwischen Chur, Nord und Zitzers. Langsam fahren wegen einer Platte, die dort auf der Autobahn rumliegt. Klemmt ein bisschen am Gubrist auf der Westumfahrung ab dem Honnertunnel bis zum Limmataler Kreuz stockend. Und dann schauen wir, ob sofort um Gotthard runter, nicht weil es mega viel Verkehr hat, nein, es sind fängt 3 Kilometer, aber es zieht jetzt langsam an. Also mal eine halbe Stunde, mal schauen, wo wir dann heute Abend um 5 Uhr so sind. Ich wette, mindestens auf 6 Kilometer.
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0: Die Schlangen ist lang, auch bei uns im Studio-Handy. Also ja, ich weiss nicht, was wir hier antun haben. Lago Mia haben wir da einen Job aufgehalten mit all diesen vielen Bewerbungen um den Grogu. Die Baby Yoda, wo man eben nicht Baby Yoda sagen darf, weil Yoda keine eigene Spezies ist. Und wenn schon ist es der Baby Grogu, haben wir gelernt heute Nachmittag. Und zum Start von The Mandalorian und Grogu verschenken wir eben heute so ein cooles Grogu-Ding. Lebensgross, 37 cm, kostet das Gewehr, glaube ich, 300 Stutz. Und ich weiss jetzt etwa 1000 Gründe, zum Adoptieren, zum Beispiel sie, hat auch so einen Grund.
3: Liebes Radioteam, ich würde Grogu so gerne gewinnen, weil er einfach pure Freude ausstrahlt. Der kleine Kerl macht jeden Tag ein bisschen schöner und ganz ehrlich, wer kann diesen Augen widerstehen? Er bekommt sicher den besten Platz und ganz viel Aufmerksamkeit. Und ja, ich bin einfach ein grosser Star Wars-Fan.
0: Ja, das merke ich. Und anscheinend hat er da wirklich ein liebevolles Zuhause. Aber ich habe noch einen ganzen Haufen Adoptiveltern mehr am Start. Wer ihn bekommt, das hörst du, wenn du dran bleibst.
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1: Das ist Energy am Donnerstag, am 21. Mai. Und tatsächlich ist heute der 21. Mai Tag, an dem man wie Yoda spricht. Wir sind aber heute immer mit dem Grogu unterwegs. Der kleine, herzige Grogu mit den grossen, runden Augen, wo ein neues Zuhause sucht. Zum Kinostart von The Mandalorian und Grogu Hammer. So genügen, dass wir so ein Ding verschenken dürfen. Ja. Dort um 20:01 suchen wir ein neues Plätzchen für den Grogu. 37 cm hoch, also lebensgross. Etwa 300 Franken wert. Und ein Haufen haben sich beworben, unter anderem Pepino.
2: Weil er sich hier sicher wohlfühlen in unserem Heimkino, neben dem lebensgrossen Yoda, der auch hier steht, neben der Unterschrift von der Daisy Ridley, neben der Originalunterschrift, neben Darth Vader und dem R2-D2, wo alles hier bei uns im Kino schon vertreten sind. Der Grogu fehlt noch und er wird sich hier natürlich voll daheim fühlen. Vielen Dank und einen schönen Tag noch. Tschüss zusammen.
1: Ja, ganz Haufen Fotos bekommen vom Pepino, danke für das und auch überhaupt für all die vielen Nachrichten. Ich weiss, er hat auch einen Haufen Plätzchen schön gehabt im Energy-Land. Aber wer die Wahl hat, hat die Qual. Und ich habe mich gewählt, aber ich habe mich auch entschieden. Wo er hergeht, der Grogu, der Energy Grogu.
3: Malermeister Wilhelm Schmuck.
1: Da ist Katja von Energy. Du weißt, was
3: Hallo.
1: Das heisst? Tatsächlich?
3: Wirklich? Ey, nein, sorry. Ich muss den Baustell zusammenschreien. Wirklich?
1: Baby Yoda hat das neues Zuhause gefunden. Ja, ich hoffe natürlich nicht auf der Baustelle. Schmuggi.
3: Scheiße.
1: Ich kann gar nicht mehr schwätzen. Hallo.
3: Hallo. Entschuldigung, ich
1: habe
3: gerade
1: brüllen,
3: ich habe Tränen
1: zu fordern. Oh je, wie herzig ist denn das wirklich? Überhaupt, all was sich beworben haben. Ihr seid all so cute und ich habe jetzt mich wirklich extrem schwer damit auslesen, zu wem soll er heim? Wer darf ihn adoptieren? Aber man muss sagen, Schmutti und ihre Frau sind wohl die grössten Star Wars Fans unter den Energy-Hörern. Ihr habt sogar mit Star Wars Klamotten geheiratet, erzähl.
3: Im 2023 haben wir eine Star Wars Hochzeit gehabt mit nur wenigen Gadgets. Aber dezent, also im Brutstrauß, ist ein kleiner Grogu gehockt. Ich habe Star Wars Schuhe angehabt oder bei mir auf dem Rücken gestanden, das war es in Star Wars Schrift. Und weil wir relativ viele Gäste hatten, haben wir verschiedene Star Wars Köpfe Namensschilder gehabt. Grogus war Familie, Chewbacca war Guckenmusik etc. Und Namenstafel von Tisch sind Lego Star Wars gewesen. Und halt das Balier, das draussen gestanden ist, ist als 501 gewesen. Das ist die Cosplay-Gruppe in der Schweiz.
1: So schön! Ich glaube, ihr seid die perfekten Eltern für unseren Energy Grogu, verstehst
3: du? Scheiße, ich bin so am Zittern! Ich bin so am Zittern, wirklich! Und Grogu und der Mandalorian ist mein Lieblingsding. Ich gehe fast über, ich könnte brüllen. Ich hätte schnell aus der Baustelle raus müssen. Die Leute haben mich komisch angeschaut.
1: Hey, ich bin glücklich. Und ich hoffe, ihr werdet glücklich mit eurem neuen Baby, Grogu.
3: Merci vielmals.
1: Gerne. Alles Liebe. Tschüss.

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3: Da gehen wir schon auf die Straße schauen, was der Verkehr so macht. Wir haben immer noch die Gefahrenmeldung von der A13 Richtung Sargans zwischen Chur, Nord und Zitzers, wenn wir dort unterwegs sind im Bündnerland, wo uns über DAB Plus hören. Dann unbedingt aufpassen, hat Gegenstände auf der Fahrbahn, eine Platte, was auch immer das für eine Platte ist. Achtung auf der A13 Richtung Sargans. Ab Chur, Nord würde ich vom Gasen langsamer fahren, bis auf Zitzers führen, weil eben wegen einer Platte auf der Fahrbahn. Blitzchen, ich klemme du jetzt schon am Gubrist. Durchaus auf der Westumfahrung. Ab dem Honnerettunnel und auch in der Braunau, in der Stadt Zürich, stehst du Runde und dann schauen wir am Gotthard runter. Ja, langsam aber sicher tut sich da die Schlange ein bisschen vergrössern. Wir sind aber erst auf 3 Kilometer. Mal schauen, wie lange es geht, bis wir dann auf die Zaube sind. Der grosse Pfingststau, logisch, gehört zum Wochenende.
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0: Wechsel bei Energy. Dann gibt es den Sascha Wanner, der dich auch heute sauber und feinen Feierabend bringt. Wobei ich kann eigentlich gar nicht viel falsch machen, oder? Bei diesem schönen Wetter. Und Freude haben wir heute schon ein paar Mal gehabt, nicht nur im schönen Wetter. Zum Beispiel hat Susanne gejuchzt, weil sie einen Kia EV3 gönnt, einen E-City Flitzer, wo sie ganze Woche einfach so fahren kann und erst in einem schicken 4-Sterne-Hotel geniessen darf.
1: Yay! Danke! Ich freue mich riesig!
0: Jo, hei, hei, hei! Und dann haben wir noch unseren herzigen Grogu am Start gehabt. Der Baby-Yoda, wo man eben ja nicht Baby-Yoda sagen darf, sonst kommt man Mai Mai über. Er hat ein neues Zuhause gefunden, beim Schmuddi daheim.
2: Ich muss den Baustell zusammenschreien.
0: Baby-Yoda hat ein neues Zuhause gefunden. Ja!
2: Scheiße! Entschuldigung, ich habe gerade brüllen,
0: ich habe Tränen zuvor. Ja, ist hier durchgekehrt, so fest Freude hat sie gehabt. Darum, ich habe meine Mission erfüllt. Danke vielmals fürs Einschalten. Weiterhin viel Spass mit Energy. Sagen tschüssli, ciao, bis morgen.

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1: Mit der Franzi Schweizer.
2: Die Schweiz landet im Bereich der Tabakprävention auf dem zweitletzten Platz, wie die internationale Tobacco Control Scale von letztem Jahr zeigt. Für das gibt es gerade mehrere Gründe, wieso die Schweiz gegenüber dem SRF kund gibt. Einerseits kommen Jugendliche einfach an Nikotinprodukte, Ausstiegsprodukte sind dafür teuer und werden nicht von Krankenkassen übernommen. Am besten ist Prävention in Irland, England und Holland. Der verstorbene Bokuval Timmy, der aktuell vor der Küste Dänemarks liegt, soll weiter raus ins Meer transportiert werden. Aktuell liegt der Kadaver im flachen Wasser an einem gut besuchten Strand. Durch das könnte der Badegäste gefährdet werden, wie die Bild-Zeitung berichtet hat. Wegen dem Gas, das sich im toten Tier entwickelt, herrscht akute Explosionsgefahr. Darum ist der entsprechende Strandabschnitt heute Morgen schon gesperrt worden. Erst gerade hat der Mauro Lustrinelli der FC Thun zum Meistertitel gebracht und jetzt zieht es ihn schon weiter. Trotz Vertrag bis ins Jahr 2028. Der Tessiner packt seine Koffer und wandert auf Berlin aus. Wie der FC Thun mitteilt, sind die Verhandlungen abgeschlossen und der Mauro Lustrinelli wechselt zum Bundesliga-Club Union Berlin. Dort lenkt man für das Abwerben vom Meistertrainer Teufi ins Portemonnaie. 1 Million soll als Ablösesumme an FC Thun gehen.
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3: Da können wir wirklich die Abkürzung nehmen. Es ist schön, bleibt schön. Heute von 25 schrauben wir dann auf bis am Dienstag auf 31 Grad.
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3: Schicke beste Grüße dir ins Auto. In der Region Zürich-Aargau schon anstehen. Rund um den Gubrist-Tunnel, egal in welche Richtung. Und dann haben wir noch hier drei Westumfahrungen, die man mitnehmen könnte. Richtung Basel zwischen dem Honneret-Tunnel und dem Limmataler Kreuz. Dort brauchst du aktuell Geduld. In der Region Bern-Mittelland ist es da eins verstockt Richtung Zürich. Von Kriegstetten bis Lauterbach anstehen. Auf der A2, die haben wir gerade zweimal auf dem Schirm in der Region Basel. Zwischen Agnau und Breite und zwischen Wiesen und Wettstein. Kommen gut und sicher an.
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3: Ich habe ein bisschen Freude gehabt, was geheißen hat. Hey, Google hat da ihre I.O.-Entwicklerkonferenz gehabt. Also alle grossen Ingenieure, die Software schreiben für und mit Google, haben sich da getroffen und ein bisschen diskutiert. Per se jetzt nicht so spannend. Der Punkt ist aber, jetzt unsere Masken, die wir kennen, die wir jeden Tag suchen, die sollten komplett anders aussehen in Zukunft und auch mehr AI und Zeug und alles drin haben. Das heisst, ist es dann für uns bald vorbei, um einfach schnell etwas zu suchen oder müssen wir dann einfach noch stundenlang mit der AI diskutieren, nur um irgendwie schnell wissen, wann das Fußballspiel anfängt? Wir finden es raus bei Energy Digital in etwa 15 Minuten.

0: AI, AI und nochmal AI. Daumen rauf. Oder vielleicht auch nicht.
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0: Die grösste Suchmaschine und Datenkrake gleichzeitig von diesem Planet. Google hat bei der I.O., das ist ihre Entwicklerkonferenz, wo alle Menschen kommen, die programmieren für und mit Google, zusammengefunden und haben vorgestellt, was das alles anders wird. Und das betrifft uns ja direkt, weil wir täglich mit Google zu tun haben. Entweder wenn wir arbeiten drauf oder nur wenn wir halt etwas suchen. Jean-Claude Frick, Digital-Experte bei Energy und Comparis. Es sucht denn überhaupt noch irgendjemand mit Google oder sind jetzt alle halt wirklich auf die AIs ausgewichen?
2: Hey, sag mal so, wir suchen mit AI bei Google. Beziehungsweise AI sucht für uns bei Google. Das ist vielleicht der richtige Moment, das so zu sagen. Und zwar tatsächlich hat Google bekannt gegeben, dass es das grösste Suchupdate seit 25 Jahren soll geben. Das Suchfenster, das wir alle kennen und das tatsächlich etwa seit 30 Jahren gleich aussieht, wo wir unsere Fragen reinhämmern, das wird sich komplett verändern. Und zwar wird es dort möglich sein, dass man nicht nur einfach irgendeine Frage reintippt, sondern dass quasi die KI direkt anfängt, uns zu helfen bei der Formulierung der Frage schon. Plus, wir können Videos, Bilder, Dateien, Text, ja sogar Chrome-Tabs. Also wenn wir andere Google-Browser-Tabs offen haben, können wir die in die Suche integrieren. Und aus all dem soll der Google eben zu der Antwortmaschine werden. Die ganz grosse Frage, die sich jetzt gestellt ist, wer geht denn am Schluss überhaupt noch auf irgendeine Webseite, wenn Google alle Fragen für uns schon beantwortet?
0: Fast die grösste Frage, die sich mir stellt, wer kommt da überhaupt noch raus? Und irgendwann sage ich einfach, schau, ich will einfach nur suchen das Resultat. Lass mich im Frieden, ich will nicht mit dir diskutieren. Oder das haben wir die ganze mit einer AI, AI, AI. Also es ist natürlich ein Vorteil, aber ich weiss nicht, ob das auch einen Backlash geben kann, weil ganz ehrlich, das war das Geile bei Google. All die Suchmaschinen, die es gegeben hat, die haben sich verändert, Design und Zeug und Werbung und alles Shit. Google sieht gleich aus. Aufmachen, Fenster eingeben, jeder hat gewusst, was er muss machen. Und jetzt wird es dann schon fast wieder komplizierter. Bist du da nicht auch so ein bisschen meiner Meinung, dass es vielleicht auch könnte, dass es ein bisschen hin und raus geht?
2: Die Gefahr besteht definitiv. Andererseits ist sich bei Google natürlich schon bewusst über das Alleinstellungsmerkmal von dieser einfachen Suchmaske. Das werden sie nicht einfach so aufgeben. Was sie zum Beispiel auch noch vorgestellt haben, sind sogenannte Agenten. Also du kannst quasi einen Suchauftrag dauerhaft laufen lassen. Also du sagst zum Beispiel, du, ich möchte das günstigste Ticket für irgendein Konzert in 3 Monaten. Und dann sucht Google konstant für dich. Und der Agent, logisch, es ist ein KI-Agent, der spuckt dann irgendwann immer mal wieder Resultate aus. Das Ganze könnte man machen für Wohnungssuche oder andere Sachen. Also das soll einem eben so ein bisschen dabei helfen, dass man quasi die Google-Suche einfach behalten kann. Man muss fairerweise sagen, das Ganze wird in diesen Tagen ausgerollt und dann muss man mal so ein bisschen schauen, wie es dann wirklich aussieht. Aktuell sieht Google noch genau gleich aus. Ob es in der nächsten Sendung von Energy Digital noch so ist, da werden wir dann müssen darüber berichten.
0: Das werden wir dann am Donnerstag herausfinden, aber ich freue mich dann auf den Moment, wo du jetzt wirklich irgendwie 12K ist, irgendwelche Aufträge ist und dann auf einmal einfach 14 Tickets hast für das Shakira-Konzert in 2 Jahren. Das wird eine spannende Geschichte. Wir diskutieren das natürlich en detail, was alles rausgekommen ist bei der I.O. von Google und noch weitere spannende Themen aus der digitalen Welt. 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
8: Schön und nochmal schön in Zahlen ausgedrückt. 25 Grad, 27, 29, 29, 30, 31 Grad bis und mit dem Dienstag. Fertig.
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8: 2 Minuten über den halben Vierer. Schicke Grüße Ihres Auto in der Region Zürich schon anstehen. Rund um den Gubrist-Tunnel in beide Richtungen, vor allem ab Dietikon führen auf St. Gallen, brauchst Geduld. Auf der anderen Seite Richtung Bern, die den Anstehen vom Brütisellen Kreuz bis Zürich-Ost. Dann haben wir natürlich auch Rückstau auf der A3-Westumfahrung. Das nimmt halt immer ein bisschen mit, wenn es Stau hat. Am Gubrist-Tunnel, oder vor dem Gubrist-Tunnel wäre dann korrekt. In der Region Bern-Mittelland haben wir hier eins auf dem Schirm Richtung Zürich. Dort heisst es aktuell Anstatt zwischen Kirchstetten und Lauterbach. In der Region Basel ist es da 2, zwischen Agnau und Breite und Richtung Luzern, zwischen Wiesen und Wettstein. Kommt gut an.
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1: Die liefert uns Franzi Schweizer.
2: Die Schweiz landet im Bereich der Tabakprävention auf dem zweitletzten Platz, wie die internationale Tobacco Control Scale von letztem Jahr zeigt. Für das gibt es gerade mehrere Gründe, wieso die Schweiz gegenüber dem SRF Kund gibt. Einerseits kommen Jugendliche einfach an Nikotinprodukte, Ausstiegsprodukte sind dafür teuer und werden nicht von Krankenkassen übernommen. Am besten ist Prävention in Irland, England und Holland. Der verstorbene Bokuval Timmy, der aktuell vor der Küste Dänemarks liegt, soll weiter raus ins Meer transportiert werden. Aktuell liegt der Kadaver im flachen Wasser an einem gut besuchten Strand. Durch das könnte der Badegäste gefährdet werden, wie die Bild-Zeitung berichtet hat. Wegen dem Gas, das sich im toten Tier entwickelt, herrscht akute Explosionsgefahr. Darum ist der entsprechende Strandabschnitt heute Morgen schon gesperrt worden. Erst gerade hat der Mauro Lustrinelli der FC Thun zum Meistertitel gebracht und jetzt zieht es ihn schon weiter. Trotz Vertrag bis ins Jahr 2028. Der Tessiner packt seine Koffer und wandert auf Berlin aus. Wie der FC Thun mitteilt, sind die Verhandlungen abgeschlossen und der Mauro Lustrinelli wechselt zum Bundesliga-Club Union Berlin. Dort lenkt man für das Abwerben vom Meistertrainer Teufi ins Portemonnaie. 1 Million soll als Ablösesumme an FC Thun gehen.
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3: Nichts anderes als sensationell. Ich glaube, so könnte man es zusammenfassen. Schön, schön und nochmal schön. Sonne, Sonne und nochmal Sonne und bis zu 31 Grad.
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3: Schicke beste Grüße an Ihr Auto mit einer Gefahrenmeldung von der A12 Freiburg-Bern zwischen Tündingen und Flamatt in beiden Richtungen. Gefahr wegen Tier auf der Autobahn. Bitte fahren Sie äußerst vorsichtig auf der A12 Freiburg-Bern zwischen Tündingen und Flamatt. Tier auf der Fahrbahn. Bleiben gerade in der Region anstehen auf der A1. Richtung Zürich zwischen Krietstetten und Herkingen im Mittelland. Dort aktuell schon mindestens 20 Minuten anstehen im Moment. Dann haben wir in der Region Zürich-Aargau die A1 auf dem Schirm. Das betrifft vor allem den Gubrist-Tunnel in beiden Richtungen, wo schon anstehen. Und auf der anderen Seite zwischen dem Lastplatz Baltenswil-Nord und Dreieck Zürich-Ost, wie das offiziell heisst. Einfach dort beim Dreieck Zürich-Ost stocken der Verkehr. Auch dort langsam, aber sicher für ein bisschen Mitzeit zum Mitnehmen. In der Region Basel ist es da 2, was stocken zwischen Hagenau und Wiesen, dort mindestens 15 Minuten. Und auf der A2 zwischen Wiesen und Wettstein kommen wir gut und sicher an.
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3: Sind irgendwie alle schon ein bisschen hibbelig, habe ich das Gefühl. Oder so ein bisschen auf das verlängerte Wochenende, das uns da bevorsteht, vor allem mit diesen Temperaturen. Es ist so schön, macht keinen Plan. Wirklich, lasst es einfach auf euch zukommen, entspannt euch, geniesst die bis zu 30 Grad am Weekend und das machen wir auch heute. Wir bereiten uns langsam, aber sicher mental vor auf das verlängerte Wochenende. Noch besser mit Energy Downtown. Schön bist du mit euch.

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2: Fühl mich irgendwie ein bisschen geirrt, wenn jemand sich zum zweiten Mal anmeldet. Einfach Game, schick ein Keyword auf unsere WhatsApp-Nummer 079 655 0886. Weil wenn du dich einmal anmeldest, mit mir spielst und findest, was für ein unsympathischer Hagel und ich habe verloren und dich dann trotzdem nochmal anmeldest, dann bist du selber schuld. Ich weiss jetzt nicht, welcher Fall ist es bei dir, liebe Jessie?
3: Ich will Herausforderungen haben, mit einem sympathischen Menschen zu reden.
2: Ja, dann schaue ich mal, ob ich einen finde. Hervorragend. Dann schauen wir, dass es heute ein Wörtchen gibt aus dem Zürichs Lexikon, aus dem Buch, wo du nicht knapp gewinnst, sondern direkt weisst. Ja, ich würde jetzt sagen, es ist einfach. Ich habe es so noch nie gehört und wird dir wahrscheinlich auch nicht viel helfen können.
3: So viel. Danke vielmals. Ja, sehr sympathisch. Wirklich.
2: Eben, so viel zum Thema Sympathie. Liebe Jessie, wenn eine Zürcherin oder ein Zürcher von Erdöpfel ausdauen redet, was ist damit gemeint? Wenn man Erdöpfel ausdauen tut. Auch, sehr schöner Satz.
3: Ja, wahrscheinlich ja nicht Gärtnerin.
2: Nein, ich gehe auch nicht davon aus, nein.
3: Keine Ahnung.
2: Ich glaube auch nicht, das ist so wie ich pappen, also so, oh, es ist noch heiß, ich stelle es ein bisschen voraus, dass es ein bisschen kälter wird. Gut, jetzt mit diesen Temperaturen auch schwierig, aber ich würde so gerne helfen im Fall, wirklich. Ich würde gerne ein paar Sympathiepunkte holen.
3: Also wenn wir dann von heute beide unsympathisch sind, sage ich dann mal einen Kuchen rausstellen.
2: Sehr gut, nehmen wir das Ganze und Domenico Blass, löse auf.
4: Erdöpfel ausdauen heisst nichts anderes als Erdöpfel ausgraben, aber natürlich nicht die, die im Boden reinstecken, sondern die, die in der eigenen Nase tief vergraben sind. Erdöpfel ausdauen heisst in der Nase grübeln.
2: Nasenbügeln, wirklich?
3: Okay, gut.
2: Ja, gut. Immerhin haben wir etwas gelernt, oder? Hey, danke, Jessie. Sehr sympathisch.
3: Hey, danke
2: fürs Mitspielen. Schönes Tag. Tschüss, ciao, ciao.
3: Danke dir auch. Tschüss, ciao, ciao.
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0: Siegeszug von der Schweizer Hockey-Nazi kann der Herr am besten zusammenfassen, finde ich.
1: Kollege, 9-0. Was wollen wir diskutieren? Wenn wir 9-0, gibt es nichts mehr zu diskutieren.
0: Es gibt nichts mehr zu diskutieren, definitiv.
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0: Luzi Frickhörer, unser Energy-Sportchef, natürlich mittendrin, steht nur dabei bei der ganzen Geschichte rund um die Eishockey-WM. Hast du ein bisschen geschlafen eigentlich, nach dem Sieg
3: gestern? Ja, schon ein bisschen, aber es geht aber so 2-3 Stunden, bis ich einschlummern kann. Halb sozusagen pro Goal etwa 10 Minuten, also kannst du selber ausrechnen. Ja. Ein Goal jetzt gegeben, also anderthalb Stunden.
0: Mindestens hat man gebraucht, aber die Euphorie könnte heute weitergehen, oder? Wir spielen gegen Grossbritannien machbar.
3: Das gibt sogar eine Steigerung. Wir haben sie ja schon vor einem Jahr 10-0 bodiget und ich denke, die reiche Hymne, ich habe es mal ausgerechnet, 22 Mal ist die Goal-Hymne schon gespielt worden, weil die Schweiz 22 Goal hat geschossen. Kannst du schnell spielen? Ich kann nicht gut singen.
0: Ja, das ist gut. Also ein kleiner Kontext. Das heisst, jedes Mal, wenn die Schweiz ein Goal macht, läuft im Stadion der Song da, oder? Und dann sagst du singen. Also so kompliziert ist das nicht, oder?
3: Ja, und dann johlen die Fans mit. Und das Ganze geht so lange, bis der Speaker den Goalschütz bekannt gibt. Das geht 39 Sekunden. 22 Goal haben wir also schon 858 Sekunden reiche singen. Geht 14 Minuten 18 Sekunden. Heute bei 10-0, also 6,5 Minuten reiche.
0: Das ist sehr schön. Da freut sich natürlich auch der Lizenznehmer. Stuben dagegen. Grüße an Aurel an dieser Stelle. Und das heisst wirklich, dass wir auch wieder 14 Minuten können reichen hören, das ist für dich fast der Mist geführt, kann man sagen.
3: Ja, also es geht jetzt noch, in den Viertelfinals sind wir definitiv einfach Gruppensieger, wäre wichtig, dann haben wir es im Viertelfinal überkommt, wir es mit einem leichteren Gegner zu tun, über leichte Anführungszeichen, aber heute Briten nicht unbedingt eine Eishockey-Nation, wobei dank den Engländern spielen wir überhaupt Eishockey, weil die haben Ende des 19. Jahrhunderts den Eishockey-Sport in die Schweiz gebracht, nach St. Moritz und nach Davos, aber uns Schweizer ist es ein bisschen zu teuer gewesen und als Ausrüstung haben wir statt einem Stock einen Ast genommen und statt einem Böck, jetzt musst du hören, gefrorene Rossgaggeln, ja, das
0: sagen. Das ist wahrscheinlich auch das einzige Mal, wo die Schweiz gesagt hat, für uns ist das ein bisschen teuer. Also heute Schweiz, Grossbritannien in der Gruppenphase, der Match dann nach dem 8. im Fernsehen.
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6: Da können wir wirklich die Abkürzung nehmen. Es ist schön, bleibt schön. Heute von 25 schrauben wir dann auf bis am Dienstag auf 31 Grad.
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6: Schick, beste Grüße an Ihr Auto und gerade viel Geduld mit, vor allem mit der Region Zürich-Aargau. Dort anstehen auf der A1 Richtung Bern zwischen Megenwil und Lenzburg haben wir einen Unfall. Dort hat der linke Fahrstreifen blockiert. Bitte fahren äußerst vorsichtig und denken an Gassen, Vertretungskräfte und Räumungsfahrzeuge. Und nehmen mehr Zeit mit auf der A1 Richtung Bern zwischen Megenwil und Lenzburg. Dort mindestens eine halbe Stunde Zeitverlust. Dann auch rund um den Gubrisch-Tunnel aktuell anstehen und ab dem Brütisellenkreuz durchab Richtung Bern. In der Region Mittel Land haben wir einen Stau auf der A1 zwischen Kriegstädt und Herkingen. Dort mindestens auch eine halbe Stunde, die du mehr musst einrechnen musst. Ähnliches Bild in der Region Basel, dort zweimal die A2 auf dem Schirm. Zwischen Agnau und Wiesen, dort stocken es aktuell mindestens 10 Minuten Zeitverlust dort. Und auf der A2 zwischen Wiesen und Wettstein kommen wir gut an.
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0: mit dem Track ist sie erst richtig durch die Decke gegangen. Rihanna, Umbrella, JC, The Energy, Downtown. Sensationell, 25 Grad und es geht nur noch darauf. Freut euch auf das Weekend.
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0: Wieder vereint mit meinem Donnerstagsdate Reto Hanselmann.
2: Sascha Mann.
0: Grüezi wohl.
1: Besonders aufgefallen.
0: Es wird wieder wärmer und wir sind ja jedes Mal ein bisschen super, am Diskutieren. Oder? Es wird super, super schönes Pfingstwochenende. Das heisst, für euch Partyveranstalter natürlich hol an die Waldfee, oder?
2: Das ist ja so. Aber ich muss dir ganz ehrlich gestehen, ich habe ein Wochenende frei.
0: Was jetzt?
2: Und ich geniesse es selber.
0: Ja, aber jetzt musst du mal da sein.
2: Ich
0: du musst
2: dann noch ein Duty sein, wenn es dich braucht. Ich sollte Karten bereit machen und bin bis jetzt nicht dazu gekommen. Kann man ja nicht sagen, das Wetter hat einfach nicht mitgespielt.
0: Ah, ich dachte, wo du vorher erzählt hast, wo Musik gelaufen ist, du müsstest Terrassen machen. Ich meine, die vom Kaufleuten Terrassen.
2: Ja, du hörst gut zu. Tatsächlich. Ja. Eben, ich bin jetzt parallel auch noch die Terrasse mit am Aufmotzen gewesen. Und die wird ja jetzt aufs Wochenende eröffnet. Dementsprechend muss sie ready sein.
1: The place to be.
0: Weil das bringt uns natürlich gerade in die Richtung, weil eben von der Kaufleuten-Terrasse. Grosses Opening, perfekt, 30 Grad draussen, Day Party, Day Raves,
2: genau,
0: oder?
2: Genau. Was will man mehr auf so einem Tag? Vor allem, ich weiss jetzt, langsam werden die Nächte ja auch ein bisschen wärmer, durch das natürlich das Wetter am Tag durch super mitspielt.
0: Und wir können schon mal den Freitag vorschauen. Dort wird es nämlich im Kaufleuten für einmal

0: 60s, 70s, so ein bisschen die ganzen Hippies und dann kombiniert mit Disco, das stelle ich mir spektakulär vor.
1: Ja, also spektakulär ist natürlich wieder mal Deko. Kombiniert mit der Disco-Party zusammen, aber ist natürlich mega, mega lässig mit dem Muri, mit dem Seigi, so ein lässigen Event dürfen umsetzen.
0: Also das ganze Kaufleuten wird im Flower-Power-Modus sein.
1: Riesenblumen, riesen Blumen, also 2 Meter Blumenköpfe sind produziert worden, also es sieht wirklich richtig fett aus und wenn man reinkommt, kommt jeder noch ein Geschenk über. Also was will man mehr?
0: Also schon mal Tickets organisieren, dass dann am nächsten Freitag. In dem Fall ein freies Wochenende für dich und allen anderen viel Spass
1: so an der
0: wunderschönen Temperatur.
1: Das ist so du auf dem Schiffli oben, oder?
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1: Keep it simple and stupid. 27 Grad werden wir morgen messen und nur Sonne, Sonne, Sonne, Sonne, Sonne. Bis und mit am Dienstag dort bis zu 31 Grad. Dann geht es langsam ein bisschen oben runter, was aber natürlich auch wieder völliger Schwachsinn ist, weil so immer noch 24, 25 Grad ist. Der nächste Regentag, und da bin ich jetzt sehr, sehr pessimistisch, wird am 31. Mai sein. Das heisst jetzt wirklich, die nächsten 1,5-2 Wochen sind und bleiben wunderschön. Also einfach raus und geniessen. Willkommen im Sommer.

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0: Neueste Nummer, Hit Music Only von der Licky Lee, Lucky Again. Stunde komplett.
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0: Und ihr kommt von der Franzi Schweizer.
2: Die SBB hat heute ihren Entwurf für einen Fahrplan für das nächste Jahr präsentiert. Der beinhaltet vor allem punktuelle Verbesserungen für Freizeitreisende. So soll es zum Beispiel an den Samstag im Herbst und Winter zwischen Bern und Brieg mehr IC-Verbindungen geben oder mehr Sitzplätze zwischen Luzern und Zürich unter der Woche. Aber auch international gibt es mehr Verbindungen, etwa die zwischen Zürich und Venedig, die verdoppelt werden. Die Bildungsdirektionen der Schweiz haben überprüft, wie gut sich Zweiklässler im Deutsch- und Matheunterricht schlagen. Die Ergebnisse sind moderat bis gut, heisst es von EDK. Am besten abgeschnitten haben die Schulkinder bei den Hörverständnissen. Dort haben 87% von allen Kindern das nationale Bildungsziel erreicht. Beim Rechnen sind es hingegen nur gerade 3/4, die das Niveau haben, das sie sollten haben. Die hohen Benzinpreise drängen die Schweizerinnen und Schweizer dazu, das Auto häufiger daheim zu lassen. Wegen dem Nahostkrieg, der sich kein Ende abzeichnet, haben sich die Spritpreise auf einem hohen Niveau eingependelt. Laut einer Umfrage vom Marktforschungsinstitut MarktAgent leiden 2/3 der Leute in der Schweiz unter den hohen Benzinpreisen. 40% lassen das Auto oder den TÜV sogar mehr stehen als sonst. Die beliebtesten Alternativen sind der ÖV oder ein Spaziergang zum Wunschort.
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0: Nichts anderes als sensationell. Ich glaube, so können wir es zusammenfassen. Schön, schön und nochmal schön. Sonne, Sonne und nochmal Sonne und bis zu 31 Grad.
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0: Schicke beste Grüße an Ihr Auto. Viel Geduld ist gefragt heute an diesem Donnerstagabend. Vor allem in der Region Zürich-Aargau. Hier haben wir 3 Unfälle und ein Pannenfahrzeug. Betrifft A1 Richtung Zürich zur Stara-Ost und Bierfeld dort mindestens 30 Minuten anstehen. Auf der A1 Richtung Bern zwischen Baden-West und Lenzburg dort auch nochmal 20 Minuten, wo es stockt. Und dann geht nochmal die A4 Winti Richtung Schaffhausen zwischen Adliken und Trüliken auch dort mindestens 20 Minuten. Und wir nehmen die Autobahn zu. Bringer Aarau auch noch mit. Rohr Richtung Aarau steht zwischen Buchs und Hunzenschwil. Stocken sie wegen einem Bahnfahrzeug. Und gerade da noch aktualisiert worden. Schön nochmal einen auf der A1. St. Gallen Richtung Zürich. Zwischen Balderswil Nord und Zürich Ost. Auch dort brauchst du Geduld. Also egal wo und wie auf der A1 in Touch kommst mit da. In der Region Zürich, dort wird es schwierig. Heute am Nachmittag. Dann haben wir den A1 Bern Richtung Zürich auf dem Schirm zwischen Kriegsstetten und Herkingen. Und gerade nochmal die A2 auf dem Schirm in der Region Basel zwischen Brattelen und Wiesen. Und zwischen Wiesen und Wettstein. Kommt gut und sicher an.
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0: Ich weiss nicht, ob es dir auch so geht, aber ich habe irgendwie das Gefühl, jedes Mal, wenn wirklich so richtig Sommer gehst, das erste Mal, und da sind wir jetzt ja definitiv unterwegs, richtig von dem Pfingst-Weekend, es hat einfach einen anderen Vibe draussen. Die Stimmung schlägt bei allen Menschen um, hockt wieder draussen, auch da geht vor dem Studiofenster im Kaffee und geniesst die Sonne. Und da bringt Energy Downtown die passende Vibe.
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0: Mit dem Teddy Swim. David Guetta und Tons und Nein, eigentlich hätte der Computer sollen jetzt da schön mal schnell den Refrain spielen. Macht natürlich nicht mit. Können wir es nochmal machen? Das ist schön, ich rede von Vibes. Und der Computer macht ihn ein bisschen kaputt. Danke für das. Dich schicke ich jetzt auch langsam im Ferrari. Schön bist du mit uns.

0: AI und nochmal AI. Daumen rauf. Oder vielleicht auch nicht.
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0: Die grösste Suchmaschine und Datenkrake gleichzeitig von diesem Planet. Google hat bei der I.O., das ist ihre Entwicklerkonferenz, wo alle Menschen kommen, die programmieren für und mit Google, zusammengefunden und haben vorgestellt, was das alles anders wird. Und das betrifft uns ja direkt, weil wir täglich mit Google zu tun haben. Entweder wenn wir arbeiten drauf oder nur wenn wir halt etwas suchen. Jean-Claude Frick, Digital-Experte bei Energy und Comparis. Es sucht denn überhaupt noch irgendjemand mit Google oder sind jetzt alle halt wirklich auf die AIs ausgewichen?
2: Hey, sagen wir mal so, wir suchen mit AI bei Google, beziehungsweise AI sucht für uns bei Google. Das ist vielleicht der richtige Moment, das so zu sagen. Und zwar tatsächlich hat Google bekannt gegeben, dass es das grösste Suchupdate seit 25 Jahren soll geben. Das Suchfenster, das wir alle kennen und das tatsächlich etwa seit 30 Jahren gleich aussieht, wo wir unsere Fragen reinhämmern, das wird sich komplett verändern. Und zwar wird es dort möglich sein, dass man nicht nur einfach irgendeine Frage reintippt, sondern dass er quasi die KI direkt anfängt, uns zu helfen bei der Formulierung der Frage schon. Plus, wir können Videos, Bilder, Dateien, Text, ja sogar Chrome-Tabs. Also wenn wir andere Google-Browser-Tabs offen haben, können wir die in die Suche integrieren. Und aus all dem soll der Google eben zu der Antwortmaschine werden. Die ganz grosse Frage, die sich jetzt gestellt ist, wer geht denn am Schluss überhaupt noch auf irgendeiner Webseite, wenn Google alle Fragen für uns schon beantwortet?
0: Fast die grösste Frage, die sich mir stellt, wer kommt da überhaupt noch raus? Und irgendwann sage ich einfach, schau, ich will einfach nur suchen, das Resultat haben. Lass mich im Frieden, ich will nicht mit dir diskutieren. Oder das haben wir die ganze mit einer AI. Also es ist natürlich ein Vorteil, aber ich weiss nicht, ob das auch einen Backlash geben kann, weil ganz ehrlich, das war das Geile bei Google. All die Suchmaschinen, die es gegeben hat, die haben sich verändert, Design und Zeug und Werbung und alles Shit. Google sieht gleich aus. Aufmachen, Fenster eingeben, jeder hat gewusst, was er muss machen. Und jetzt wird es dann schon fast wieder komplizierter. Bist du da nicht auch so ein bisschen meiner Meinung, dass es vielleicht auch könnte, dass es ein bisschen hin und raus geht?
2: Die Gefahr besteht definitiv. Andererseits ist sich bei Google natürlich schon bewusst über das Alleinstellungsmerkmal von dieser einfachen Suchmaske. Das werden sie nicht einfach so aufgeben. Was sie zum Beispiel auch noch haben vorgestellt, sind sogenannte Agenten. Also du kannst quasi einen Suchauftrag dauerhaft laufen lassen. Also du sagst zum Beispiel, du, ich möchte das günstigste Ticket für irgendein Konzert in 3 Monaten. Und dann sucht Google konstant für dich und der Agent, logisch, es ist ein KI-Agent, der spuckt dann irgendwann immer mal wieder Resultate aus. Das Ganze könnte man machen für Wohnungssuche oder andere Sachen. Also das soll einem eben so ein bisschen dabei helfen, dass man quasi die Google-Suche einfach behalten kann. Man muss fairerweise sagen, das Ganze wird in diesen Tagen ausgerollt und dann muss man mal so ein bisschen schauen, wie es dann wirklich aussieht. Aktuell sieht Google noch genau gleich aus. Ob es in der nächsten Sendung von Energy Digital noch so ist, da werden wir dann müssen darüber berichten.
0: Das werden wir dann am Donnerstag herausfinden, aber ich freue mich dann auf den Moment, wo du jetzt wirklich irgendwie 12 KIs irgendwelche Aufträge ist und dann auf einmal einfach 14 Tickets hast für das Shakira-Konzert in 2 Jahren. Das wird eine spannende Geschichte. 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
1: Heute spielen wir unter erschwerten Bedingungen. Lieber Lars und hallo Tobi, willkommen in der Show, Sali.
2: Sali miteinander.
1: Erschwerte Bedingungen, weil bei unserem König Lars gerade offensichtlich ein kleines Kind gerade sagt, Papi, heute wird gefälligst nicht Quizkönig gespielt. He?
2: Genau, Papi, heute machst du nicht mehr weiter.
1: Also, das schauen wir mal schnell. Vielleicht hilft das ja am Tobi. Darum sag rein schnell mit dem Lars, Tobi, wir dürfen dich schnell parkieren und sobald du mir den Countdown gehörst, legen wir los.
2: 3, 2, 1, los.
1: Welcher Schweizer Eishockey-Goalie hat an der WM einen neuen Shoutout-Rekord aufgestellt?
2: Der Leo Cinoni.
1: Exakt. Welche Sängerin hat gestern ein Ausverkaufskonzert gespielt im Hallenstadion?
2: Weiter.
1: Welche Firma von Elon Musk will an die Börse? Das ist korrekt.
2: Olivia Dean.
1: Ja, leider nicht mehr in der Zeit gewesen. Wäre aber auch korrekt gewesen. So, nicht für ungut. Ich mache euch zwei da ein bisschen leisiger, während wir mit dem Tobi spielen. Willkommen in der Show, Sali.
3: Hallo.
1: Ja, so geht's halt bei Live Radio. Bei dir ist es relativ ruhig und entspannt, merke ich. He?
3: Ja, das ist so.
1: Also gut, dann gib mir den Countdown und dann gibt es die 20 Sekunden auch für dich.
3: 3, 2, 1, 0.
1: Welcher Eishockey-Goalie hat an der WM einen neuen Shoutout-Rekord aufgestellt?
3: Simon.
1: Korrekt. Welche Sängerin hat das Ausverkaufskonzert gespielt im Hallenstadion gestern?
3: Shakira.
1: Das ist falsch. Welche Firma von Elon Musk will an die Börse?
3: SpaceX.
1: Man versteht es kaum.
3: SpaceX.
1: Ja, beim einen schreit das Kind, beim anderen ist die Telefonqualität schlecht. Hervorragend. Was für eine spannende Spielrunde. Heute SpaceX ist richtig. Und korrekt wäre sie. Olivia Dean hätte zuerst in der Halle gespielt, also in einer kompakten, aber immer noch grossen Halle, kann man sagen, in Dübendorf, also in der Nähe vom Hallenstadion. Ist nachher aber ausverkauft gewesen, dann hat man gezügelt über ins Hallenstadion. Und bevor jetzt das dann komplett eskaliert, gehen wir schnell die Schätzfrage rein. Ich stelle sie sehr schnell am Lars. Wie viele Starlink-Satelliten hat SpaceX bis jetzt im All?
2: Keine Ahnung.
1: 200'000 sind geboten von dir. Gleiche Frage geht an Tobi. Wie viele Satelliten hat SpaceX für Starlink, für ihr Internet, schon im All rumfliegen? 12'000 sind geboten von dir entgegen den 200'000 vom Lars. Und korrekt sind 10'400 somit der Tobi, unser Quizkönig.
2: Juppi, gratuliere.
1: Und du hast den Lars vom Thron gestossen und wir lassen dich jetzt springen. Alles Liebe für dein Töchterli. Danke vielmals. Ciao. Tobi, willkommen auf dem Thron und somit für dich schon mal 50 Stutz vom Outlet King in Spiez. Und morgen zocken wir in dem Fall die nächste Runde mit dir.
3: Top.
1: Danke dir fürs Mitspielen. Schönen Tag noch. Tschüss. Ciao, ciao.
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0: Schönen guten Abend hier draussen. Jetzt ist es halb, schnell ein kurzer Break und dann Wetter um
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0: schön sind ihr mit uns.
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0: Schön, schön, schön und nochmal schön in Zahlen ausgedrückt. 25 Grad, 27, 29, 29, 30, 31 Grad bis und mit dem Dienstag. Fertig.
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0: Einiges los an diesem Donnerstagabend. Schickt viel, viel, viel Geduld und Grüße zu dir. Ein Auto anstehen in der Region Zürich-Aargau auf der A1 Richtung Zürich zu Stara-Ost und Bierfeld. Dort wegen einem Unfall, der vor einem Zeitchen passiert ist, mindestens 20 Minuten Zeitverlust. Das gleiche in die andere Richtung zwischen Dietikon und Lenzburg, auch dort mindestens 30 Minuten Zeitverlust. Auch geklopft vor einem Zeitchen hat es leider auf der A4 Windi Richtung Schaffhausen. Zwischen dem Lotterburg-Tunnel und Adliken, auch dort brauchst du mindestens 20 Minuten länger und kann nochmal anstehen auf der A1. Das ist der Nordring Richtung Bern. Dort anstehen vom Limmataler Kreuz bis zum Gubrist-Tunnel. Dann haben wir den Standard Feierabendverkehr, egal rund um den Gubrist und so. Einfach, ja, du kennst es. Ich würde gerne positive Nachrichten geben. Noch ein bisschen länger im Büro sein und dann kannst du das Weekend auch richtig geniessen. Ich weiss, es macht es nicht unbedingt besser, aber ich probiere es wenigstens. In der Region Bern-Mittelland anstehen auf der A1 Richtung Bern, dort Herkingen, Niederbib mindestens 10 Minuten. Zwischen Kriegstätten und Herkingen Richtung Zürich anstehen. Und auch auf der A5, das ist Solothurn-Ost bis Lauterbach, in der Stock den Verkehr, vor allem im Fahrtrichtung A1 dort Wangen an den Aaren anstehen. Und in der Region Basel noch zwei Meldungen, die wir ein bisschen hervorheben. Betrifft A2 zwischen Brateln und Wiesen anstehen und zwischen Wiesen und Wettstein kommen gut und sicher auch im Ziel an.
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0: 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Grüßt an dem wunderschönen Donnerstagabend. Schön bist du mit uns.
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0: Kleine Quizfrage an dich da draussen. Was haben der Comedian Charles Anguilla, der Musiker Mark Sway, Tänzerin Arina Luisa und der Buchautor Oliver Bär gemeinsam? Sie alle stehen dafür öffentlich ein, dass man Alkoholprobleme endlich entstigmatisieren. Da stellt sich mir eigentlich nur noch die Frage, warum ist denn das überhaupt noch ein Problem heutzutage? Antworten jetzt in Energy Downtown Top Story von der Noah Di Bassi.
2: Verstehen statt verurteilen. Unter dem Motto hat das Blaue Kreuz vier Promis zusammentrommelt. Das Ziel, den Leuten Scham zu nehmen, über Alkohol und alle Probleme, die daraus entstehen, zu reden. Der Comedian Charles Anguilla erklärt, warum das für ihn so wichtig ist.
3: Alkohol ist in unserer Gesellschaft die akzeptierteste Droge. Das heisst, es ist dann mega schwierig zu erkennen, ab wann ist es ein Problem. Und das merkst du erst dann, wenn du anfängst, darüber zu sprechen und kannst vergleichen, okay, ist jetzt mein Konsum zu viel oder zu wenig? Oder brauche ich Hilfe?
2: Das könnte gerade ein paar Leute betreffen. Etwa 1,5 Millionen Menschen in der Schweiz haben einen stark gesundheitsschädigenden Alkoholkonsum. Auch der Sänger Mark Sway hinterfragt sein Trinkverhalten immer wieder.
4: Ist das, was ich mache, gesund für mich? Und was ist der Grund, warum ich trinke? Was mir nicht so gut geht, lasse ich immer die Hand weg vom Alkohol.
2: Und er betont, was das Umfeld da dabei für eine grosse Rolle spielt.
4: Wenn man schon mal an einem Punkt ist, wo man kämpft mit sich, hadert, mit Sucht, mit Scham, ist es extrem wichtig, dass man nicht noch ein Umfeld hat, das dann einen dafür verurteilt.
2: Wie man in so einem Fall konkret handeln kann, erklärt Anne Graber vom Blauen Kreuz.
5: Wenn ihr euch sorgt, dann sagt das, sprecht es an. Aber am besten in Ich-Botschaften. Also zum Beispiel, ich mache mir Sorgen, weil. Das ist viel besser, als mit Vorwürfen oder Beschuldigungen gut zu kommen. Und hilft viel eher, dass sich auch eine Person öffnet.
2: Verschiedene Suchthilfestellen wie das Blaue Kreuz bieten zudem auch immer gratis Beratungen an, falls du selber oder jemand aus deinem Umfeld betroffen ist.
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1: Keep it simple and stupid. 27 Grad werden wir morgen messen und nur Sonne, Sonne, Sonne, Sonne, Sonne. Bis und mit am Dienstag dort bis zu 31 Grad. Dann geht es langsam ein bisschen oben runter, was aber natürlich auch wieder völlig Schwachsinn ist, weil so immer noch 24, 25 Grad ist. Der nächste Regentag, und da bin ich jetzt sehr, sehr pessimistisch, wird am 31. Mai sein. Das heisst jetzt wirklich, die nächsten 1,5, 2 Wochen sind und bleiben wunderschön.

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0: Minimum. Auf der A4 Winter Richtung Schaffhausen zwischen Lotterburg-Tunnel und Adligen. Auch dort hat es Test vor einem Zeitchen, darum nach wie dort noch Stau. Auch auf der A1 Richtung Bern, zwischen Richtung St. Gallen, so ist es, zwischen Limmatalkreuz und dem Gubrisch-Tunnel. Dann haben wir auf der A1 Staumeldung, die wir noch schnell reinnehmen. Das ist Baltenswil Nord bis Zürich-Ost. Auch dort brauchst du Geduld und auch Rückstau auf der A3 Westumfahrung. In der Region Bern-Mittelland haben wir A1 auf dem Schirm Richtung Bern zwischen Herkingen und Niederbipp, wo man schon anstehen, Richtung Zürich zwischen Kriegstetten und Herkingen, dort mindestens je 20 Minuten. Und auch Rückstau auf die A5, das ist Solothurn-Ost bis Lauterbach, dort vor allem wegen dem Staufahrt Richtung A1. In der Region Basel sind es zwei Meldungen, die wir auf dem Schirm haben. Die gleiche Autobahn, andere Richtung. Einmal führen auf Basel zwischen Brattelen und Wiesen und auf der anderen Seite Richtung Luzern zwischen Wiesen und Wettstein. Kommen gut und sicher an.
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0: Nach dem gestrigen 19:0 von unserer Schweizer Hockey-Nazi sind wir richtig on fire. Heute Grossbritannien, und das würde ich jetzt mal behaupten, als Nicht-Experte, ist machbar. Ob das wirklich so ist oder ob ich jetzt da irgendwie Fake News verbreite, wir finden es raus mit unserem Sportchef, Luzi Fricker, in rund 6 Minuten.

0: Siegeszug von der Schweizer Hockey-Nazi kann der Herr am besten zusammenfassen, finde ich.
1: Kollege, 9-0. Was sollen wir diskutieren? Wenn wir 9-0, gibt es nichts mehr zu diskutieren.
0: Es gibt nichts mehr zu diskutieren, definitiv.
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0: Luzi Fricker, unser Energy-Sportchef, natürlich mittendrin, steht nur dabei bei der ganzen Geschichte rund um die Eishockey-WM. Hast du ein bisschen geschlafen eigentlich, nach dem Sieg
3: gestern? Ja, schon ein bisschen, aber es geht aber so 2-3 Stunden, bis ich einschlummern kann. Alpen sozusagen pro Goal etwa 10 Minuten, also kannst du selber ausrechnen. Ja. 9 Goal jetzt gegeben, also 1,5 Stunden.
0: Mindestens hat man gebraucht, aber die Euphorie könnte heute weitergehen, oder? Wir spielen gegen Grossbritannien machbar.
3: Es gibt sogar eine Steigerung. Wir haben sie ja schon vor einem Jahr 10-0 bodiget und ich denke, die reiche Hymne, ich habe mal ausgerechnet, 22 Mal ist die Goal-Hymne schon gespielt worden, weil die Schweiz 22 Goal hat geschossen. Kannst du schnell spielen? Ich kann nicht gut singen.
0: Ja, das ist gut. Also ein kleiner Kontext. Das heisst, jedes Mal, wenn die Schweiz ein Goal macht, läuft im Stadion der Song da. Und dann sagst du singen. Also so kompliziert ist das nicht, oder?
3: Ja, und dann johlen die Fans mit. Und das Ganze geht so lang, bis der Speaker den Goalschütz bekannt gibt. Es geht 39 Sekunden. 22 Goal haben wir also schon 858 Sekunden können reiche singen. In 14 Minuten 18 Sekunden. Heute bei 10-0, also 6,5 Minuten reiche.
0: Das ist sehr schön. Da freut sich natürlich auch der Lizenznehmer. Stubbetegang, Grüße an Aurel an dieser Stelle. Und das heisst wirklich, dass wir auch wieder 14 Minuten können richtig hören, das ist für dich fast der Mist geführt, kann man sagen.
3: Ja, also es geht jetzt noch, in den Viertelfinals sind wir definitiv einfach Gruppensieger, wäre wichtig, dann kommen wir es im Viertelfinal, überkommen wir es mit einem leichteren Gegner zu tun, über leicht in Anführungszeichen, aber heute Briten nicht unbedingt eine Eishockey-Nation, wobei dank den Engländern spielen wir überhaupt Eishockey, weil die haben Ende 19. Jahrhundert der Eishockey-Sport in die Schweiz gebracht, nach St. Moritz und nach Davos. Aber uns Schweizer war es ein bisschen zu teuer gewesen. Und als Ausrüstung haben wir statt einem Stock einen Ast genommen und statt einem Böck, jetzt musst du hören, gefrorene Rossgagle. Ja,
0: das ist wahrscheinlich auch das einzige Mal, wo die Schweiz gesagt hat, für uns ist das ein Bier ein bisschen teuer. Also heute Schweiz-Grossbritannien in der Gruppenphase. Der Match dann nach dem 8. im Fernsehen.
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2: Ich fühle mich irgendwie ein bisschen geirrt, wenn jemand sich zum zweiten Mal anmeldet. Einfach Game, schick ein Keyword auf unsere WhatsApp-Nummer 079 655 0886. Weil wenn du dich einmal anmeldest, mit mir spielst und findest, was für ein unsympathischer Hagel und ich habe verloren und dich dann trotzdem nochmal anmeldest, dann bist du selber schuld. Ich weiss jetzt nicht, welcher Fall ist es bei dir, liebe Jessie?
3: Ich möchte Herausforderungen haben, mit einem sympathischen Menschen zu reden.
2: Ja, dann schau ich mal, ob ich einen finde. Hervorragend. Schauen wir, dass es heute ein Wörtchen gibt aus dem Zürichs Lexikon, aus dem Buch, wo du nicht knapp gönnst, sondern direkt weisst. Ja, ich würde jetzt sagen, es ist einfach. Ich habe es so noch nie gehört und wird dir wahrscheinlich auch nicht viel helfen können.
3: So viel. Danke vielmals. Ja, sehr sympathisch. Wirklich.
2: Eben, so viel zum Thema Sympathie. Liebe Jessie, wenn eine Zürcherin oder ein Zürcher von Erdöpfel ausdauen redet, was ist damit gemeint? Wenn man Erdöpfel ausdauen tut. Auch, sehr schöner Satz.
3: Ja, wahrscheinlich ja nicht Gärtnerin.
2: Nein, ich gehe auch nicht davon aus, nein.
3: Keine Ahnung.
2: Ich glaube nicht, das ist so wie ich Pappnase so, oh, es ist noch heiß, ich stelle es ein bisschen voraus, dass es ein bisschen kälter wird. Gut, jetzt mit diesen Temperaturen auch schwierig, aber ich würde es so gerne helfen im Fall, wirklich. Ich würde gerne ein paar Sympathiepunkte holen.
3: Also wenn wir dann von heute beide unsympathisch sind, sage ich dann mal einen Kuchen rausstellen.
2: Sehr gut, nehmen wir das Ganze und Domenico Blass, löse auf.
4: Erdöpfel ausdauen heisst nichts anderes als Erdöpfel ausgraben, aber natürlich nicht die, die im Boden reinstecken, sondern die, die in der eigenen Nase tief vergraben sind. Erdöpfel ausdauen heisst in der Nase grübeln.
2: Nasenbögen, wirklich?
3: Okay, gut.
2: Ja, gut. Immerhin haben wir etwas gelernt, oder? Hey, danke, Jessie. Sehr sympathisch. Hey, danke fürs Mitspielen. Schönes Tag. Tschüss, ciao, ciao.
3: Danke dir auch. Tschüss, ciao, ciao.
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0: 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Mai.
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0: Nichts anders als sensationell. Ich glaube, so könnte man es zusammenfassen. Schön, schön und nochmal schön. Sonne, Sonne und nochmal Sonne und bis zu 31 Grad.
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0: Es war 6:30 Uhr, schicke beste Grüße dir ins Auto. Auf dem Weg heim braucht man Geduld in der Region Zentralschweiz. Auf der A14 Richtung Zug an, steht zwischen der OC und dem Rathausentunnel. Dort hat es einen Unfall gegeben, der linke Fahrstreifen blockiert. Zeitverlust aktuell über 30 Minuten. Nehmt viel Zeit mit und denkt an Kassenvertretungskräfte und Räumungsfahrzeuge. Auf der A14 Richtung Zug zwischen der OC und dem Rathausentunnel. In der Region Basel ist es zweimal da, zweimal stocken zwischen Pratteln und Wiesen, mindestens 15 Minuten. Und auch auf der anderen Seite zwischen Wiesen und Wettstein anstehen. In der Region Bern-Mittelland haben wir hier eins auf dem Schirm zwischen Herkingen und Niederbipp, wo stocken 10 Minuten, dann mindestens 20 Minuten Zeitverlust zwischen Kriegstädte und Herkingen und nach wie vor betroffen hat der A5 zwischen Solothurn-Ost und Lauterbach, dort vor allem in Fahrtrichtung A1 Wangen an der Aare anstehen. In der Region Zürich-Bern auch da stockender Verkehr auf der A1 zwischen Aarau-Ost und Birfeld, dort ein Unfall kassiert von einer Zeit, mindestens eine halbe Stunde, wo du länger unterwegs bist. Dann haben wir nochmal Probleme auf der Richtung Bern. Nein, ich kann es immer noch nicht lesen. Es ist so komisch geschrieben. Nordring Zürich, Bern, St. Gallen. Ich sollte es vielleicht einfach mal vorher vielleicht umschreiben. A1. Nordring Zürich, dort Bern, Richtung St. Gallen. So stimmt es dann. Vom Limmatalkreuz bis zum Gubristunnel anstehen. Und natürlich auch Richtung Bern zwischen Dietikon und Lenzburg. Kommt gut und sicher an euer Ziel.
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0: Da bin ich 11 gsi, wo der Song rausgekommen ist. Fugees, Killing Me Softly bei Energy Downtown. An dem Donnerstag geht es kalt, portieren wir uns zurück ins Aktuelle. Und das macht er schon wieder. Siehst, jetzt hat er es schon wieder gemacht. Ich habe ihm die ganze Zeit, nein, noch nicht gespielt. Der Song ist noch nicht parat. Ich möchte nur schnell den Refrain. Der Computer ist ja schon Pfingstwochenende. Don't know if it lasts, but kann ja nicht so schwierig sein, oder? Jenny Lopez und David Guetta, Save Me Tonight, gibt's jetzt dann gleich bei uns nach dem Break.
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0: Wieder vereint mit meinem Donnerstagsdate Reto Hanselmann.
2: Sascha Mann.
0: Grüezi wohl.
1: Besonders aufgefallen.
0: Es wird wieder wärmer und wir sind ja jedes Mal ein bisschen super, am Diskutieren. Oder? Es wird super, super schönes Pfingstwochenende. Das heisst, auch für eure Partyveranstalter natürlich hol an die Waldfee, oder?
2: Das ist ja so. Aber ich muss dir ganz ehrlich gestehen, ich habe ein Wochenende frei.
0: Was jetzt?
2: Und geniesse es selber.
0: Ja, aber jetzt musst du mal da sein.
2: Ich
0: du musst
2: dann und Juti sein, wenn es dich braucht. Ich und Karten bereit machen und bin bis jetzt nicht dazu gekommen. Kann man ja nicht sagen, das Wetter hat einfach nicht mitgespielt.
0: Ah, ich dachte, wo du vorher erzählt hast, wo Musik gelaufen ist, du müsstest Terrassen machen. Ich meine, die vom Kaufleuten Terrassen.
2: Ja, du hörst gut zu. Tatsächlich. Ja. Eben, ich bin jetzt parallel auch noch die Terrasse mit am Aufmotzen gewesen. Und die wird ja jetzt aufs Wochenende eröffnet. Dementsprechend muss sie ready sein.
1: The place to be.
0: Weil das bringt uns natürlich gerade in die Richtung, weil eben von der Kaufleuten-Terrasse grosses Opening, perfekt, 30 Grad draussen, Day Party, Day Raves,
2: genau,
0: oder?
2: Genau. Was will man mehr auf so einem Tag? Vor allem, ich weiss jetzt, langsam werden die Nächte ja auch ein bisschen wärmer, durch das natürlich das Wetter am Tag durch super mitspielt.
0: Und wir können schon mal den Freitag vorschauen. Dort wird es nämlich im Kaufleuten für einmal

0: 60s, 70s, so ein die ganzen Hippies und dann kombiniert mit Disco, das stelle ich mir spektakulär vor.
1: Ja, also spektakulär ist natürlich wieder mal Deko. Kombiniert mit der Disco-Party zusammen, aber ist natürlich mega, mega lässig mit dem Muri, mit dem Saigi, so ein lässigen Event dürfen umzusetzen.
0: Also das ganze Kaufleuten wird im Flower-Power-Modus sein.
1: Riesenblumen, riesen Blumen, also 2 Meter Blumenköpfe sind produziert worden, also es sieht wirklich richtig fett aus und wenn man reinkommt, kommt jeder noch ein Geschenk rüber, also was will man mehr?
0: Also schon mal Tickets organisieren, das dann am nächsten Freitag. In dem Fall ein freies Wochenende für dich und allen anderen viel Spass
1: so an der
0: wunderschönen Temperatur.
1: Das ist so du auf dem Schiffli oben, oder?
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2: Die SBB hat heute ihren Entwurf für einen Fahrplan für das nächste Jahr präsentiert. Der beinhaltet vor allem punktuelle Verbesserungen für Freizeitreisende. So soll es zum Beispiel an den Samstag im Herbst und Winter zwischen Bern und Brieg mehr IC-Verbindungen geben oder mehr Sitzplätze zwischen Luzern und Zürich unter der Woche. Aber auch international gibt es mehr Verbindungen, etwa die zwischen Zürich und Venedig, die verdoppelt werden. Die Bildungsdirektionen der Schweiz haben überprüft, wie gut sich Zweiklässler im Deutsch- und Matheunterricht schlagen. Die Ergebnisse seien moderat bis gut, heisst es von EDK. Am besten abgeschnitten haben die Schulkinder bei den Hörverständnissen. Dort haben 87% von allen Kindern das nationale Bildungsziel erreicht. Beim Rechnen sind es hingegen nur gerade 3/4, die das Niveau haben, das sie sollten haben. Die hohen Benzinpreise drängen die Schweizerinnen und Schweizer dazu, das Auto häufiger daheim zu lassen. Wegen dem Nahostkrieg, wo sich kein Ende abzeichnet, haben sich die Spritpreise auf einem hohen Niveau eingependelt. Laut einer Umfrage vom Marktforschungsinstitut MarktAgent leiden 2/3 der Leute in der Schweiz unter den hohen Benzinpreisen. 40% lassen das Auto oder den TÜV sogar mehr stehen als sonst. Die beliebtesten Alternativen sind der ÖV oder ein Spaziergang zum Wunschort.
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3: Schön und nochmal schön in Zahlen ausgedrückt. 25 Grad, 27, 29, 29, 30, 31 Grad bis und mit dem Dienstag. Fertig.
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3: Doch noch einiges los auf der Deutschschweizer Autobahn. An dem Donnerstagabend, 2:07 jetzt, schicke Grüße Ihres Auto auf den A1-Anstalt in der Region Zürich-Aargau Richtung St. Gallen, von Seebach führen bis Zürich-Ost, dann auf die andere Seite Richtung Bern, von Dietikon bis Lenzburg, dort noch gröbers Anstehen und gerade aktualisiert worden. Noch ein bisschen weiter oben, vom Brütisellen Kreuz bis Zürich-Ost ebenfalls Geduld gefragt. In der Region Bern-Mittelland haben wir A1 auf dem Schirm Richtung Zürich.

0: Energy Downtown, grüßt an dem wunderschönen Donnerstagabend. Schön bist du mit euch.
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0: Kleine Quizfrage an dich da draussen. Was haben der Comedian Charles Nguela, der Musiker Mark Sway, Tänzerin Arina Luisa und der Buchautor Oliver Bär gemeinsam? Sie alle stehen dafür öffentlich ein, dass man Alkoholprobleme endlich entstigmatisieren. Da stellt sich mir eigentlich nur noch die Frage, warum ist denn das überhaupt noch ein Problem heutzutage? Antworten jetzt in der Energy Downtown Top Story von Noah Di Bassi.
2: Verstehen statt verurteilen. Unter dem Motto hat das Blaue Kreuz 4 Promis zusammentrummelt. Das Ziel, den Leuten Scham zu nehmen, über Alkohol und alle Probleme, die daraus entstehen, zu reden. Der Comedian Charles Nguela erklärt, warum das für ihn so wichtig ist.
3: Alkohol ist in unserer Gesellschaft die akzeptierteste Droge. Das heisst, es ist dann mega schwierig zu erkennen, ab wann ist es ein Problem. Und das merkst du erst dann, wenn du anfängst, darüber zu schwätzen und kannst vergleichen, okay, ist jetzt mein Konsum zu viel oder zu wenig? Oder brauche ich Hilfe?
2: Das könnte gerade ein paar Leute betreffen. Etwa 1,5 Millionen Menschen in der Schweiz haben einen stark gesundheitsschädigenden Alkoholkonsum. Auch der Sänger Mark Sway hinterfragt sein Trinkverhalten immer wieder.
4: Ist das, was ich mache, gesund für mich? Und was ist der Grund, warum ich trinke? Was mir nicht so gut geht, lasse ich immer die Hände weg vom Alkohol.
2: Und er betont, was das Umfeld dabei für eine grosse Rolle spielt.
4: Wenn man schon mal an einem Punkt ist, wo man kämpft mit sich, hadert, mit Sucht, mit Scham, ist es extrem wichtig, dass man nicht noch ein Umfeld hat, das dann einen dafür verurteilt.
2: Wie man in so einem Fall konkret handeln kann, erklärt Anne Graber vom Blauen Kreuz.
5: Wenn ihr euch sorgt, dann sagt das, sprecht es an. Aber am besten in Ich-Botschaften. Also zum Beispiel, ich mache mir Sorgen, weil. Das ist viel besser, als mit Vorwürfen oder Beschuldigungen zu kommen und hilft viel eher, dass sich auch eine Person öffnet.
2: Verschiedene Suchthilfestellen wie das Blaue Kreuz bieten zudem auch immer gratis Beratungen an, falls du selber oder jemand aus deinem Umfeld betroffen ist.
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1: Heute spielen wir unter erschwerten Bedingungen. Lieber Lars und hallo Tobi, willkommen in der Show, Sali.
2: Sali, miteinander.
1: Erschwerte Bedingungen, weil bei unserem König Lars gerade offensichtlich ein kleines Kind sagt, Papi, heute wird gefälligst nicht Quizkönig gespielt.
2: Genau, Papi, heute machst du nicht mehr weiter.
1: Also, das schauen wir mal schnell. Vielleicht hilft das ja am Tobi. Darum sag rein schnell mit dem Lars, Tobi, wir dürfen dich schnell parkieren und sobald du mir den Countdown gehörst, legen wir los.
2: 3, 2, 1, los.
1: Welcher Schweizer Eishockey-Goalie hat an der WM einen neuen Shoutout-Rekord aufgestellt?
2: Der Leo Cinoni.
1: Exakt. Welche Sängerin hat gestern ein Ausverkaufskonzert gespielt im Hallenstadion?
2: Weiter.
1: Welche Firma von Elon Musk will an die Börse? Das ist korrekt.
2: Olivia Dean.
1: Ja, leider nicht mehr in der Zeit gewesen. Wäre aber auch korrekt gewesen. So, nicht für ungut. Ich mache euch zwei da ein bisschen leisiger, während wir mit dem Tobi spielen. Willkommen in der Show, Sali.
3: Hallo.
1: Ja, so geht es halt bei Live Radio. Bei dir ist es relativ ruhig und entspannt, merke ich. He?
3: Ja, das ist so.
1: Also gut, dann gib mir den Countdown und dann gibt es die 20 Sekunden auch für dich.
3: 3, 2, 1, 0.
1: Welcher Eishockey-Goalie hat an der WM einen neuen Shoutout-Rekord aufgestellt?
3: Simon.
1: Korrekt. Welche Sängerin hat das Ausverkaufskonzert gespielt im Hallenstadion gestern?
3: Shakira. Okay.
1: Das ist falsch. Welche Firma von Elon Musk will an die Börse?
3: SpaceX.
1: Man versteht es kaum.
3: SpaceX.
1: Ja, beim einen schreit das Kind, beim anderen ist die Telefonqualität schlecht. Hervorragend. Was für eine spannende Spielrunde. Heute SpaceX ist richtig. Und korrekt wäre sie, Olivia Dean. Hätte zuerst in der Halle gespielt. Also in einer kompakten, aber immer noch grossen Halle, kann man sagen, in Dübendorf, also in der Nähe vom Hallenstadion. Ist nachher aber ausverkauft gewesen. Dann hat man gezügelt über ins Hallenstadion. Und bevor jetzt das dann komplett eskaliert, gehen wir schnell die Schätzfrage rein. Ich stelle sie sehr schnell am Lars. Wie viel Starlink-Satelliten hat SpaceX bis jetzt im All?
2: Keine Ahnung.
1: 200.000. Sind Botten von dir. Gleiche Frage geht an Tobi. Wie viele Satelliten hat SpaceX für Starlink, für ihr Internet, schon im All rumfliegen?
3: 12.000.
1: 12.000 sind Botten von dir entgegen der 200.000. Vom Lars. Und korrekt sind 10.400, somit der Tobi, unser Quiz-König!
2: Juppi, gratuliere!
1: Und du hast den Lars vom Thron gestossen und wir lassen dich jetzt springen. Alles Liebe für dein Töchterli. Danke vielmals. Ciao. Tobi, willkommen auf dem Thron und somit für dich schon mal 50 Stutz vom Outlet King in Spiez. Und morgen zocken wir in dem Fall die nächste Runde mit dir.
3: Top.
1: Danke dir fürs Mitspielen. Schönen Tag noch. Tschüss. Ciao, ciao.
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